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4: Viele Wolken, dazu trocken. In Alsterdorf sind es 16 Grad, in der Hafencity 17 Grad. Heute bleibt es erstmal meist grau, später kommt leichter Regen dazu und am Nachmittag hält sich das Ganze freundlich gesagt eher zäh, bevor es zum Abend wieder etwas ruhiger wird. In der Nacht geht's runter auf ungefähr 13 Grad. Morgen wird's wieder etwas milder, mit vielen Wolken und zeitweise leichtem Regen, bis zu 18 Grad.
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6: Ich bin Dirk Zeitler. Von der angeordneten Evakuierung mehrerer Straßenzüge in der Eifelstadt Monschau infolge der nahen Waldbrände sind nach Angaben der Stadtverwaltung etwa 30 Menschen in 17 Häusern betroffen. Wegen des Großbrands im Naturschutzgebiet Hoher Venn sei dieser Schritt vorsorglich zum Schutz der Bevölkerung ergriffen worden. Wenn der Wind dreht, haben wir auf jeden Fall eine starke Rauchbelastung, sagte der Stellvertreter der Bürgermeisterin. Bis zum späten Abend war man auch in Monschau davon ausgegangen, dass Evakuierungen nicht nötig seien. SPD-Chef Klingbeil hat angesichts schwacher Umfragewerte und interner Kritik für den Kurs seiner Partei in der schwarz-roten Bundesregierung geworben. Wir alle machen uns Gedanken, wie wir stärker werden können, sagte der Vizekanzler bei einer Veranstaltung der rheinland-pfälzischen SPD in Hasloch.
7: An der SPD-Basis rumort es. In den Umfragen geht es eher nach unten und das vor den wichtigen Landtagswahlen im September. Außerdem finden viele, dass sich die Partei in der Koalition nicht genug durchsetzt. Zuletzt wurde deshalb auch die Kritik an den Parteichefs Baas und Klingbeil immer lauter und es gab Rufe nach einem Sonderparteitag. Den lehnt Klingbeil ab und er verteidigt die Kompromisse mit der Union. Die demokratische Mitte dürfe jetzt nicht streiten, sondern müsse das Land auf Vordermann bringen und so auch verhindern, dass die Rechtsextremen die Macht übernehmen. Thomas Bock, Nachrichtenredaktion.
6: Grünchef Banaschak fordert von der CDU nach den Ostlandtagswahlen Gesprächsbereitschaft auch mit der Linkspartei über eine mögliche Regierungsbildung ohne die AfD. Im ZDF-Sommerinterview sagte Banaschak.
8: In einer Situation, in der man befürchten muss, dass am Ende Antidemokraten und Verfassungsfeinde Einfluss auf die Politik bekommen, müssen Demokraten miteinander gesprächsfähig sein.
6: Das erwarte er von linken SPD und von der Union, so der Grünen-Chef. Bei der CDU gibt es einen generellen Unvereinbarkeitsbeschluss, wonach sie Koalition und ähnliche Formen der Zusammenarbeit mit Linke und AfD ablehnt. Zum Sport. Frederik Ruppert ist erstmals Europameister über 3000 Meter Hindernis. Der 29-Jährige siegte im Finale bei der Leichtathletik-EM in Birmingham. Das deutsche Traumergebnis machte Karl Bebendorf als Dritter perfekt. Die gemischte deutsche Sprintstaffel sicherte sich in Birmingham die Silbermedaille. Sensationell gewann auch Speerwerferin Julia Ulbricht Silber.
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9: Hey, Verkehrs-KI, was ist los auf den Straßen?
10: Auf der A1 Richtung Bremen steht zwischen Dreieck Norderelbe und Stillhorn ein defektes Fahrzeug. Und auf der A1 Richtung Lübeck ein Kilometer Stau zwischen Dreieck Norderelbe und Dreieck Südost.
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3: Viele Wolken ziehen drüber, dazu bleibt's noch trocken. 14 Grad in Wilhelmsburg, 15 in Eppendorf. Im Laufe des Tages wird's meist grau, erst später mischt sich leichter Regen dazu. Und zwischendurch hält sich das Ganze zäh und ziemlich freundlich warm für die Nachtstunde. In der Nacht geht's runter auf ungefähr 13 Grad. Morgen bleibt's wechselhaft mit etwas mehr Regen im Mix und bis zu 18 Grad.
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5: Ich bin Doc Zeitler. Wegen des enormen Waldbrandes im Hohen Venn haben die Behörden eine Evakuierung in Teilen der nordrhein-westfälischen Stadt Monschau angeordnet. Betroffen davon sind nach Angaben der Stadtverwaltung etwa 30 Menschen in 17 Häusern. Wegen des Großbrands im Naturschutzgebiet Hoher Venn sei dieser Schritt vorsorglich zum Schutz der Bevölkerung ergriffen worden. Der Grund, sollte der Wind drehen, könnte die Rauchbelastung unerträglich werden. Bis zum späten Abend war man auch in Monschau davon ausgegangen, dass Evakuierungen nicht nötig seien. Die SPD macht innerhalb der Bundesregierung Druck für einen besseren Schutz vor Hitze, Niedrigwasser und weiteren Folgen des Klimawandels. Es brauche eine Kraftanstrengung des gesamten Staates, heißt es in einem Papier von SPD-geführten Ministerien.
6: Bund, Länder, Städte und Gemeinden müssen an einem Strang ziehen beim Klimaschutz. Das ist im deutschen System aber gar nicht so einfach. Dafür müsste das Grundgesetz geändert werden. Etwa damit der Bund Dinge mitfinanzieren kann, die eigentlich in den Händen der Kommunen liegen. Mehr Hitzeschutz in Kliniken oder mehr Grün in Städten. Die SPD-Minister schlagen außerdem einen nationalen Hitzeaktionsplan vor. Allein in diesem Jahr hat die starke Hitze zu mehr als 12.000 Toten geführt. Deutlich mehr als sonst in ganzen Jahren. Thomas Bremser, Nachrichtenredaktion.
5: Grünchef Banaschak fordert von der CDU nach den Ostlandtagswahlen Gesprächsbereitschaft auch mit der Linkspartei über eine mögliche Regierungsbildung ohne die AfD. Im ZDF-Sommerinterview sagte der Grünchef.
7: In einer Situation, in der man befürchten muss, dass am Ende Antidemokraten und Verfassungsfeinde Einfluss auf die Politik bekommen, müssen Demokraten miteinander gesprächsfähig sein.
5: Das erwarte er von Linken, SPD und von der Union. Bei der CDU gibt es einen generellen Unvereinbarkeitsbeschluss, wonach sie Koalitionen und ähnliche Formen der Zusammenarbeit mit Linke und AfD ablehnt. Zum Sport. Deutsche Medaillen bei der Schwimm-EM. Isabel Gose hat in Paris EM-Silber über 400 Meter Freistil gewonnen. Die 24-Jährige schlug hinter der überragenden Italienerin Simona Quadarella an. Dritte wurde Goses Teamkollegin Maja Werner. Bei den Männern gewann Lukas Mertens EM-Bronze über 400 Meter Freistil.
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8: Hey, Verkehrs-KI. Was ist los auf den Straßen?
9: Auf der A1 Richtung Bremen steht zwischen Dreieck Norderelbe und Stillhorn ein defektes Fahrzeug.
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3: Viele Wolken und etwas Regen mischen gerade mit. Im Schanzenviertel sind es 16 Grad, in Harburg 14 Grad. Heute bleibt es erstmal grau und immer wieder nass. Später zieht der Regen nochmal an, bevor es zum Abend hin etwas ruhiger wird. In der Nacht geht's runter auf ungefähr 14 Grad. Morgen bleibt es meist trüb, zwischendurch mit leichtem Regen und die Höchstwerte liegen bei 19 Grad.
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4: Ich bin Dirk Zeitler. Das Feuer im Naturschutzgebiet Hohes Venn rückt auf die erste Wohnbebauung auf deutschem Gebiet vor. Die Flammen stünden etwa 300 Meter vor den vor einigen Stunden evakuierten Gebäuden, sagte Monschaus Feuerwehrsprecher Tobias Schell. Die Häuser in den Ortslagen Rützhof und Geisberg mit rund 30 Bewohnern waren gegen 22 Uhr evakuiert worden. Die Brandbekämpfer hoffen, die Häuser retten zu können. SPD-Chef Lars Klingbeil hat angesichts schwacher Umfragewerte und interner Kritik für den Kurs seiner Partei in der schwarz-roten Bundesregierung geworben. Wir alle machen uns Gedanken, wie wir stärker werden können, sagte der Vizekanzler bei einer Veranstaltung der rheinland-pfälzischen SPD in Hasloch.
5: An der SPD-Basis rumort es. In den Umfragen geht es eher nach unten und das vor den wichtigen Landtagswahlen im September. Außerdem finden viele, dass sich die Partei in der Koalition nicht genug durchsetzt. Zuletzt wurde deshalb auch die Kritik an den Parteichefs Baas und Klingbeil immer lauter und es gab Rufe nach einem Sonderparteitag. Den lehnt Klingbeil ab und er verteidigt die Kompromisse mit der Union. Die demokratische Mitte dürfe jetzt nicht streiten, sondern müsse das Land auf Vordermann bringen und so auch verhindern, dass die Rechtsextremen die Macht übernehmen. Thomas Brock, Nachrichtenredaktion.
4: Grünchef Banatschak fordert von der CDU nach den Ostlandtagswahlen Gesprächsbereitschaft auch mit der Linkspartei über eine mögliche Regierungsbildung ohne die AfD. Im ZDF-Sommerinterview sagte der Grünchef.
6: In einer Situation, in der man befürchten muss, dass am Ende Antidemokraten und Verfassungsfeinde Einfluss auf die Politik bekommen, müssen Demokraten miteinander gesprächsfähig sein.
4: Das erwarte er von Linken, SPD und von der Union. Bei der CDU gibt es seit 2018 einen generellen Unvereinbarkeitsbeschluss, wonach sie Koalitionen und ähnliche Formen der Zusammenarbeit mit Linke und AfD ablehnt. Zum Sport. Frederik Ruppert ist erstmals Europameister über 3000 Meter Hindernis. Der 29-Jährige siegte im Finale bei der Leichtathletik-EM in Birmingham. Das deutsche Traumergebnis machte Karl Bebendorfer als Dritter perfekt. Die gemischte deutsche Sprintstaffel über 4x100 Meter sicherte sich in Birmingham die Silbermedaille. Sensationell gewann auch Speerwerferin Julia Ulbricht Silber.
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10: Hey, Verkehrs-KI. Was ist los auf den Straßen?
11: Derzeit liegen uns keine Meldungen vor. Weiterhin eine gute Fahrt.
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14: Und schon ist Montag. Ich hoffe, ihr hattet ein zauberhaftes Wochenende. Wir machen da weiter, wo die Party am Freitag aufgehört hat. Mit dem Party 80er von Madness, Our House. Ich bin Arne Waag. Heute ist meine letzte Sendung und darum jetzt nochmal einen ganz herzlichen, schönen, guten Morgen.
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Wir rocken zusammen in den Montag mit dem 80er vom Whitesnake. Ja, hier ist der letzte Tag von Hamburg 2, richtig viele 80er. Und bevor wir gleich anfangen zu heulen, feiern wir jetzt lieber noch mal ein bisschen Geburtstag. Happy Birthday an die zauberhafte Belinda Carlisle. Sie hat ja nun wirklich die 80er geprägt. Ne? Los ging's 81 mit den Go-Go's und dann 4 Jahre später ging ihr Solo-Karriere los. Über 13 Millionen verkaufte Tonträger, ein Stern auf dem Hollywood Walk of Fame und Mitglied ist sie in der Rock'n'Roll Hall of Fame. Noch vor einem Monat hat sie sogar noch mit Take That die großen Stadien in Großbritannien gerockt. Also, sie kann einfach alles, macht sich auch noch aktiv für den Tierschutz. Wir sagen danke für die vielen großartigen Songs, Belinda. Wir feiern dich jetzt mit dem Song, der am besten zu dieser frühen Uhrzeit passt. Hier ist Leave a Light On. Happy Birthday, Belinda Carlisle. Wir feiern dich hier bei Hamburg 2. Richtig viele 80er.

0: Mit Mike and the Mechanics feiern wir in diesen letzten Montag. Also nur hier bei Hamburg 2. Ne? Ja, wir sind und bleiben jetzt aber erstmal bei richtig vielen 80ern. Gleich einer der boxstärksten 80er. Mike and Maggie, Mike Oldfield, Maggie Riley, Moonlight Shadow. Kommt noch vor 5:30.
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1: Kurz vor halb sechs. Wir starten in die neue Woche, in den Montag und in den letzten Tag hier bei Hamburg 2. Richtig viele 80er zusammen mit Mike und Maggie. Mike Oldfield, Maggie Riley, na klar. Moonlight Shadow. Kommt gut hoch mit Hamburg 2 und richtig vielen 80ern.

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0: Neues Ship to Shore. Wir starten in den Montag. Ein letztes Mal hier mit Hamburg 2. Richtig viele 80er und zum letzten Mal auch mit mir. Ja, und wenn ich etwas aus dem letzten Jahr vermissen werde, dann unsere Spiele, oder? Ach, das Spiel mit euch. Das hat immer viel Spaß gemacht. Das Intro-Raten und das Weitersingen. Ach komm, wir hören noch mal eine Runde zusammen mit dem Olli. Erinnert ihr euch noch?
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0: Ja, ich mach gleich einfach einen 80er aus und ihr singt einfach weiter, als wäre nichts passiert. Wenn ihr das auch könnt, gleich mal anmelden über die Hamburg 2 App oder über unsere Website. Und der gute Oliver aus Elmshorn, moin.
2: Hallo, moin, ich grüße dich.
0: Du bist schon gut eingesungen soweit, du hast eine tiefe Stimme.
2: Schauen wir mal.
0: Es geht los, hier kommt dein 80er, du singst einfach weiter für 50 Euro.
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0: und so weiter. Halt, ja.
2: Einfach
0: ja. Ach, würde ich gar nicht mal sagen. Also, es war ja bei dir auch schön. Ich hätte noch Stunden zuhören können. Wie schön du das gesungen hast. Wirklich. 50 Euro sind deine. Viel Spaß mit der Kohle und obendrauf noch das Original. Leider nicht die Version mit dir. Hier ist jetzt Alphaville, Big in Japan. Für dich, lieber Oliver.
2: Alles klar, danke dir.

Kurz vor sechs. Ja, heute ist der letzte Tag hier von Hamburg 2 mit richtig vielen 80ern und auch mein letztes Mal, dass ich euch hier aus dem Bett holen darf. Na, bis 12 Uhr bin ich ja noch da, ne? So lange spielen wir jetzt hier nur die Songs, die ich in den letzten 12 Monaten immer wieder gerne abgedrückt habe. Hier, ach, zum Beispiel der 80er von Talk Talk. Such a shame. Passt ja auch irgendwie, ne? Kommt gut hoch, ein letztes Mal mit Hamburg 2 und richtig vielen 80ern.

0: Mit einem großen Ratterzocken. Da kommt er. Mit Talk Talk geht's los. Mit dem Montag, Hamburg 2. Richtig viele 80er. Gleich für euch diese 80er. Hier, guck mal. Ach, super. Bringt gleich ein bisschen Dampf hier in die Bude. Camouflage, Love is a Shield. Schön zackig. So muss das losgehen. Gleich der erste 80er nach 6.
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5: Viele Wolken und dazu immer wieder etwas Regen. 16 Grad in Blankenese, 15 in Uhlenhorst. Heute bleibt es meist grau mit ein paar kurzen Regenphasen dazwischen. Zwischendurch wird es auch mal nur trocken statt richtig freundlich. In der Nacht geht es runter auf ungefähr 13 Grad. Morgen wird es etwas milder, wieder oft wolkig und am Ende bis zu 19 Grad.
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6: Mit Rainer Hirsch. Guten Morgen. Der Franzose Paul Manier hat das Elite-Rennen der ADAC Cy Classics gewonnen. Der 22-jährige Radprofi schaffte die rund 205 Kilometer in 4 Stunden, 17 Minuten und 55 Sekunden und fuhr als erster durchs Ziel in der Mönckebergstraße. Am Rennen der Hobbyradler nahmen etwa 12.000 Menschen teil. Ein 70-jähriger Teilnehmer starb, nachdem er einen Schwächeanfall erlitten hatte, im Krankenhaus. Grünen-Chef Banaschak fordert von der CDU nach den Ostlandtagswahlen im kommenden Monat Gesprächsbereitschaft auch mit der Linkspartei über eine mögliche Regierungsbildung ohne die AfD. In einer Situation, in der man befürchten müsse, dass am Ende Antidemokraten und Verfassungsfeinde Einfluss auf die Politik bekommen, müssten Demokraten miteinander gesprächsfähig sein, sagte Banaschak im ZDF. Wegen des enormen Waldbrandes im Hohen Venn haben die Behörden eine Evakuierung von Teilen der nordrhein-westfälischen Stadt Monschau angeordnet. Mehr als 2700 Hektar stehen in Belgien in Flammen.
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7: Hey, Verkehrs-KI, was ist los auf den Straßen?
8: Cuxhavener Straße. Dichter Verkehr zwischen Vostrift und Fischbecker Heuweg und auf der A25 Richtung Hamburg. 1 Kilometer Stau zwischen Nettenburg und Neu-Allermühe West.
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0: Und ich rufe euch heute Morgen das letzte Mal ein freundliches Moin entgegen. Ja, heute ist meine letzte Sendung hier bei Hamburg 2. Und für den Fall, dass ich hier so eine kleine Träne verdrücken möchte gerne, da hat mir mein lieber Kollege Hennes gesagt, ich soll immer auf diesen Knopf drücken. Das mache ich.
11: Yeah.
0: Ja. Ja, so habe ich mich immer gefreut, weißt du, beim Intro-Raten und beim Lieblingssongs weitersingen. Meine Güte, da ging aber auch immer einiges. Da kann mir doch keiner sagen, ich hätte nicht alles gegeben. Komm, wir starten noch mal los in den letzten Morgen. Jetzt mit den Jungs, die auch schon öfter gesagt haben, dass sie ihre letzte Show hatten. Und immer wieder kamen. Hier sind Camouflage, Love is a Shield. Ich bin Arne Wack. Hallo!
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0: geht schön zackig rein in den Montag. Hamburg 2, richtig viele 80er.
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Und wir feiern jetzt schon mal los mit dem Song, den sie für den James-Bond-Film geschrieben haben. Hier ist A View to Kill. Das geht schön gut ab. Duran Duran hier bei Hamburg 2. Richtig viele 80er.

0: Geht doch gut und kultig los, der Abschiedstag hier von Hamburg 2. Na, bis 12 sind wir ja noch zusammen, ne? Natürlich mit richtig viel 80ern. Gleich auch mit den Weather Girls 80er. It's Raining Men, Hallelujah. Ja, die Männer kommen da gleich runter und zwar noch vor 6:30.
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1: Kurz vor 6:30, na, bevor wir hier gleich alle richtig aus dem Quark kommen, ziehe ich noch mal ein letztes Mal den ganz besonderen 80er Joker. Denn bevor hier immer alle weggeknackt sind, habe ich immer diesen Song hier aufgelegt. It's Raining Men. Halleluja, die Weather Girls. Kommt gut hoch ein letztes Mal mit Hamburg 2 und richtig vielen 80ern.

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2: Guten Morgen. Todesfall überschattet Radrennen. Melonen satt in Niedersachsen. Sonne, Regen, maximal 19 Grad. Zehntausende Zuschauer standen gestern an der Strecke der diesjährigen ADAC Cy Classics und haben die rund 12.000 Amateure und die Profis angefeuert. Größere Unfälle gab es nicht, aber einen tödlichen Zwischenfall. Marc Elvers.
3: Das in Buxtehude gestartete 205 Kilometer lange Profirennen hat der 22-jährige Paul Manier aus Frankreich gewonnen. Bereits zuvor sind tausende Amateure ihr Rennen gefahren. Anders als in anderen Jahren gab es keine großen Verletzungen durch Unfälle. Allerdings ist ein 70-Jähriger nach einem Schwächeanfall gestorben, wie die Polizei bestätigt hat. Er ist noch während des Rennens reanimiert worden, dann aber im Krankenhaus gestorben.
2: Außergewöhnlicher Steuersegen für Oststeinbek. Die Gemeinde an der Grenze zu Hamburg freut sich über rund 30 Millionen Euro Gewerbesteuer. Daniela Reinicke.
4: Hintergrund ist ein Urteil des Bundesfinanzhofes. Demnach dürfen Gemeinden Gewerbesteuer auf Offshore-Windparks erheben und nicht die Bundesländer, in denen die Anlagen stehen. In der 9.000-Einwohner-Gemeinde Oststeinbek hat jahrelang die Geschäftsleitung eines solchen Parks in Niedersachsen gesessen. Dementsprechend kommt jetzt die Steuer für das Jahr 2025 der Gemeinde in Schleswig-Holstein zugute.
2: Im niedersächsischen Neuen Kruge im Kreis Ammerland gibt's Melonen für alle. Dort ist ein mit 22 Tonnen des Gemüses beladener LKW von der Straße abgekommen und gegen einen Baum geprallt. Die Melonen trudelten danach auf einen Acker. Passanten dürfen sich bedienen. Die Polizei stellte fest, dass der leicht verletzte 52-jährige Fahrer des LKW einen Atemalkoholwert von über 4 Promille hatte. Das Feuer im belgischen Naturschutzgebiet Hohes Venn rückt auf die ersten Häuser auf deutschem Gebiet vor. Die Flammen stehen etwa 300 Meter vor den vor einigen Stunden evakuierten Gebäuden. Dirk Zeitler.
5: Die Feuerwehrleute hoffen, die Häuser retten zu können. Zwischen dem Feuer und den Gebäuden liegen Wiesen, die sie in den vergangenen Stunden komplett mit Wasser getränkt haben. Im Minutentakt rauschen Transporter mit Wassertanks ins Einsatzgebiet. Einige Menschen applaudieren jedem vorbeifahrenden Einsatzfahrzeug.
2: In Wales wird heute die im Alter von 75 Jahren gestorbene Sängerin Bonnie Tyler beigesetzt. Mit Hits wie Total Eclipse of the Heart und Holding Out for a Hero hatte sie unvergessliche Pop-Hymnen gesungen. London-Korrespondent Philipp Detlefs.
6: In der Stadt Swansea, in der Kirche Swansea Minster, findet die Trauerfeier statt. Anschließend führt der Trauerzug ein letztes Mal durch Tylers Geburtsort Skewen. Bereits am Wochenende hatten tausende Fans Abschied von der Sängerin genommen, als der Sarg durch den Ort Mumbles gefahren wurde, in dem Tyler ein Wohnhaus hatte. Die Fans säumten die Straßen und sangen ihren Mega-Hit Total Eclipse of the Heart. Es gab Tränen und Applaus. Viele Menschen im Ort kannten Bonnie Tyler persönlich.
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0: Mit Jan Hammer geht der Montag los. Ja, es ist der letzte Tag hier bei Hamburg 2. Richtig viele 80er und auch mein letzter Tag. Und wo hatte ich immer am meisten Spaß? Ja, ganz genau. Wenn wir zusammen gespielt haben, ne? Wie hier das Intro raten. Komm, wir hören nochmal, wie Christina sich hier Anfang des Jahres geschlagen hat.
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0: Es geht nur um 2 Sekunden. Die ersten 2 Sekunden von einem 80er. Wenn ihr daran den ganzen 80er erkennt, dann solltet ihr auch mal mitmachen, gleich über die Hamburg 2 App oder über unsere Website. Und so macht das auch Christina aus Lauenbrück. Christina, 2 Sekunden, das reicht dir zum Erkennen?
2: Bei ganz vielen Liedern ja. Da sage ich immer zu meinen Kindern, das ist genau der Unterschied zu der heutigen Musik, was ja immer nur bum bum ist und das hört sich alles gleich an. Und da kommen 2 eben Töne im Radio. Ich sage, das ist das und das Lied. Sofort.
0: Ja, ganz genau.
2: Das sind die 80er.
0: Du legst die Latte ganz weit oben. Jetzt Achtung.
2: Ja. Auch, Lauf und dadurch.
0: Ich hoffe, deine Kinder hören jetzt auch zu. Es geht um 50 Euro für dich.
2: Okay,
0: hier kommt dein 80er. Die ersten 2 Sekunden. Achtung.
2: Na? All Night Long.
0: Von?
2: Wie heißt der denn?
0: Weißt du, Lionel Richie, das ist richtig!
2: Man hat da irgendwie Stevie Wonder so im Hinterkopf und weiß genau, nein, der ist es nicht, das ist der andere. Das ist der andere.
0: Irgendein anderer war's.
2: Ja. Looking for und der ist es.
0: Christina, viel Spaß mit 50 Euro! Viel Spaß jetzt mit dem ganzen Song. Viel Spaß mit 50 Euro. Dir noch einen schönen Tag, Christina. Und liebe Grüße nach Lauenbrück.
2: Dankeschön.

kurz vor sieben, gleich die Hamburg 2 News, aber das kann ich euch jetzt schon verraten, wenn ihr Annie Lennox Stimme hier im Radio hört, dann kann das noch nicht so schlimm sein draußen. Eines meiner Lieblings-80er an meinem und unserem letzten Tag. Eurythmics, Miracle of Love. Ach schön, Hamburg 2, richtig viele 80er.

0: sanfte Andy in den Tag reingleiten. Das wird mir ganz persönlich ein bisschen fehlen, geht aber weiter hier. Ab morgen begrüßt euch dann Vanessa bei 80er, 90er, Oldie Antenne Hamburg. Aber jetzt ist es ja noch Hamburg 2, richtig viele 80er. Und deswegen geht's gleich mit diesem 80er hier weiter. Guck mal! Der Elton bringt hier gleich ein bisschen Schwung in die Bude. I'm still standing, ich auch noch. Gleich der erste 80er nach 7.
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8: Viele Wolken, dazu noch trocken. 15 Grad in Bergstedt, 15 in Großborstel. Im Laufe des Tages bleibt es erstmal meist grau, später mischt sich leichter Regen dazu. Und Richtung Abend wird es nochmal etwas freundlicher, bevor es wieder feucht durchläuft. In der Nacht geht's unter auf ungefähr 13 Grad. Morgen zeigt sich das Wetter erneut wechselhaft mit etwas Regen und bis zu 18 Grad.
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9: Mit Rainer Hirsch. Guten Morgen. Der Franzose Paul Manier hat das Elite-Rennen der ADAC Cy Classics gewonnen. Der 22-jährige Radprofi schaffte die rund 205 Kilometer in 4 Stunden, 17 Minuten und 55 Sekunden und fuhr als erster durchs Ziel in der Mönckebergstraße. Am Rennen der Hobbyradler nahmen etwa 12.000 Menschen teil. Ein 70-jähriger Teilnehmer starb, nachdem er einen Schwächeanfall erlitten hatte, im Krankenhaus. Grünen-Chef Banaschak fordert von der CDU nach den Ostlandtagswahlen im kommenden Monat Gesprächsbereitschaft auch mit der Linkspartei über eine mögliche Regierungsbildung ohne die AfD. In einer Situation, in der man befürchten müsse, dass am Ende Antidemokraten und Verfassungsfeinde Einfluss auf die Politik bekommen, müssten Demokraten miteinander gesprächsfähig sein, sagte Banaschak im ZDF. Wegen des enormen Waldbrandes im Hohen Venn haben die Behörden eine Evakuierung von Teilen der nordrhein-westfälischen Stadt Monschau angeordnet. Mehr als 2700 Hektar stehen in Belgien in Flammen.
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1: Hey, Verkehrs-KI, was ist los auf den Straßen?
10: Auf der A1 Richtung Hamburg, zwischen Maschener Kreuz und Harburg, 3 Kilometer stockender Verkehr. Und auf der A25 Richtung Hamburg, zwischen Nettenburg und Neu-Allermühe West, 1 Kilometer Stau. Cuxhavener Straße zwischen Vossdrift und Fischbecker Heuweg, dichter Verkehr.
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0: So, wir starten diesen Tag mal schön flott zusammen mit dem besten Elton John der ganzen Welt. Ja, es ist der letzte Tag, an dem ich euch hier begrüße. Elton bleibt aber. So viel darf ich euch jetzt schon verraten. I'm still standing. Das gilt natürlich auch für mich. Ich bin Arne Wag. Schönen guten Morgen.
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Hallo 80er, in den Montagmorgen mit Dolce Vita Ryan Paris hier bei Hamburg 2. Richtig viele 80er. Und bevor wir das Licht heute hier bei Hamburg 2 ausmachen, feiern wir noch schnell Geburtstag. Happy Birthday an die zauberhafte Belinda Carlisle. Ach, sie hat nun wirklich die 80er geprägt, ne? Los ging's 81 mit den Go-Go's und dann 4 Jahre später ging ihre Solo-Karriere los. Über 13 Millionen verkaufte Tonträger, 1 Stern auf dem Hollywood Walk of Fame. Und Mitglied ist sie auch noch in der Rock'n'Roll Hall of Fame. Noch vor Monat hat sie zusammen mit Take That die großen Stadien in Großbritannien gerockt. Und sie ist ja auch seit Jahren aktiv im Tierschutz. Danke für die großartigen Songs. Belinda, wir feiern dich jetzt mit dem Song, den wir hier bei Hamburg 2 so oft gefeiert haben. Hier ist Heaven is a Place on Earth. Happy Birthday, Belinda Carlisle. Hamburg 2, richtig viele 80er.

0: diesem letzten Tag hier bei Hamburg 2. Go Your Own Way, Fleetwood Mac. Hamburg 2 ist hier. Richtig viele 80er, gleich aber auch noch flott mit einem Tip-Top 90er. Der Mann, der immer barfuß am Klavier spielte. Joshua Caddison, gleich Jesse. Kommt noch vor 7:30.
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0: Kurz vor halb acht, schönen guten Morgen.
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0: Ihr sagt mal flott eben Bescheid, was soll drauf aufs Mixtape? Christian aus Winterhude will den Song von Joshua Caddison, Jesse. Warum den nun unbedingt, Christian?
2: Wundervolle Ballade, damit verbinde ich ganz viel und den Song höre ich immer wieder gerne.
0: Ja, dann soll doch jetzt hier auch kommen. Ist zwar ein Tiptopper 90er, aber komm, das ist jetzt heute auch schon alles egal. Hier ist Jesse, Joshua Caddison. Für dich, Christian, hier ist Hamburg 2, richtig viele 80er oder so.

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2: Schönen guten Morgen. Todesfall bei Radrennen. Schulstart in Schleswig-Holstein. Sonne, Regen, 19 Grad heute. Zehntausende haben die Profis und rund 12.000 Hobbyradfahrer bei den gestrigen ADAC Cy Classics angefeuert. Obwohl es keine größeren Unfälle bei dem Radrennen gab, überschattet ein Todesfall das Event. Marc Elvers.
3: Das in Buxtehude gestartete 205 Kilometer lange Profirennen hat der 22-jährige Paul Manier aus Frankreich gewonnen. Bereits zuvor sind tausende Amateure ihr Rennen gefahren. Anders als in anderen Jahren gab es keine großen Verletzungen durch Unfälle. Allerdings ist ein 70-Jähriger nach einem Schwächeanfall gestorben, wie die Polizei bestätigt hat. Er ist noch während des Rennens reanimiert worden, dann aber im Krankenhaus gestorben.
2: In Schleswig-Holstein geht heute die Schule wieder los. Für Erstklässler beginnt der neue Lebensabschnitt erst übermorgen. Neu ab diesem Schuljahr ist eine Demokratiestunde in den Klassen 5 bis 10. In den ersten Klassen gibt es je eine zusätzliche Stunde Deutsch und Mathematik. Umweltschutzverbände fordern von der Bundesregierung einen besseren Schutz vor den Folgen des Klimawandels. Deutschland sei nicht gewappnet, sagte die Bundesgeschäftsführerin der Umwelthilfe, dem Redaktionsnetzwerk Deutschland. Claudia Wächter.
4: Wir hätten längst handeln müssen, sagen die Umweltverbände und verlangen mehr Geld vom Staat. Vor allem aber Klimaschutz und Klimaanpassung als Gemeinschaftsaufgabe im Grundgesetz zu verankern. Greenpeace zum Beispiel sagt, die Bundesregierung müsse das Thema nun ganz oben auf die Agenda setzen. Unterstützung kommt von der SPD. CDU-Politiker sind da allerdings noch skeptisch.
2: Die US-amerikanische Schauspielerin Hayden Panettiere ist im Alter von 36 Jahren gestorben. Das berichten US-Medien unter Berufung auf eine Mitteilung ihres Agenten. Die Todesursache ist nicht bekannt. Panettiere war früher mit Xbox-Weltmeister Wladimir Klitschko verlobt. Die beiden haben eine 11-jährige Tochter. Panettiere spielte unter anderem bei Scream 4, Heroes und Nashville mit. In Wales wird heute die im Alter von 75 Jahren gestorbene Sängerin Bonnie Tyler beigesetzt. Mit Hits wie Total Eclipse of the Heart und Holding Out for a Hero hatte sie unvergessliche Pop-Hymnen gesungen. London-Korrespondent Philipp Detlefs.
5: In der Stadt Swansea, in der Kirche Swansea Minster, findet die Trauerfeier statt. Anschließend führt der Trauerzug ein letztes Mal durch Tylers Geburtsort Skewen. Bereits am Wochenende hatten tausende Fans Abschied von der Sängerin genommen, als der Sarg durch den Ort Mumbles gefahren wurde, in dem Tyler ein Wohnhaus hatte. Die Fans säumten die Straßen und sangen ihren Mega-Hit Total Eclipse of the Heart. Es gab Tränen und Applaus. Viele Menschen im Ort kannten Bonnie Tyler persönlich.
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0: Bruce Hornsby, geht der letzte Tag von Hamburg 2 und von mir hier los, gleich 7:45. Ja, das war jeden Morgen immer meine Lieblingsuhrzeit, weil wir dann hier immer zusammen laut lossingen konnten. Erinnert ihr euch noch an Ralf hier beim
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0: Ist das einfachste Spiel und das lustigste Spiel hier bei uns bei Hamburg 2. Ich mache einfach einen 80er aus. Ihr singt einfach weiter, als wäre nichts passiert. Wenn ihr das auch könnt, gleich anmelden über die Hamburg 2 App oder über unsere Website. Und so hat das auch der Ralf aus Stapelfeld gemacht. Moin Ralf.
2: Ja, moin Arne.
0: Du bist im Auto unterwegs, aber du hörst mich gut, ja?
2: Ich kann dich ganz kurz hören, ja, danke. Oh.
0: Also hörst du die ganze Zeit immer 80er im Auto und dann singst du alles mit?
2: Auf jeden Fall.
0: Dann bist du gut aus. Dann geht's jetzt los. Hier kommt dein 80er. Achtung. Und Ralf.
2: The way you make me feel.
0: Yeah. Michael Jackson, großartig interpretiert von Ralf. Viel Spaß mit 50 Euro.
2: Ja, vielen Dank.
0: Und obendrauf gibt's auch noch den ganzen 80er. Kannst du auch direkt noch weiter mitsingen hier. The way you make me feel, Michael.

guck mal, gleich schon 8. Willkommen hier beim letzten Tag von Hamburg 2. Ich wecke euch heute auf jeden Fall zum allerletzten Mal. Guck mal, diese Abschiedsstimmung, die feiern wir jetzt zusammen mit dem Hinterherruf 80er von Icehouse. Hey Little Girl, komm zurück Little Girl. Kommt jetzt aber erstmal gut hoch, ne? Ein letztes Mal mit Hamburg 2 und richtig vielen 80ern.

0: geht's los mit dem Montag. Hamburg 2, richtig viele 80er. Gleich für euch diese 80er hier. Erkennt alle sofort, oder? Taylor Dane, Tell It To My Heart. Gleich der erste 80er nach 8.
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9: Und jetzt das Wetter.
10: Viele Wolken und dazu stellenweise etwas Regen. 16 Grad in Farmsen, 16 im Schanzenviertel. Heute bleibt es erstmal meist grau. Später mischt sich immer wieder leichter Regen dazu. Zwischendurch wird es nur kurz etwas ruhiger. In der Nacht geht's runter auf ungefähr 13 Grad. Morgen bleibt es oft wolkenverhangen. Am Nachmittag kann noch mal etwas Regen nachlegen, bis zu 18 Grad.
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13: Guten Morgen, ich bin Rainer Hirsch. Die Hamburger Wasserschutzpolizei hat im ersten Halbjahr 3 Schiffe erwischt, die im Hamburger Hafen verbotenerweise Ballastwasser abgelassen haben. Darunter 2 Massengutfrachter und ein Stückgutfrachter. Ballastwasser kann für die Umwelt gefährlich sein, weil darin Bakterien, Algen und Krebse enthalten sein können, die von woanders stammen und hier heimische Arten verdrängen. Umweltschutzverbände fordern die Bundesregierung auf, für einen besseren Schutz vor den Folgen des Klimawandels zu sorgen. Es sei überfällig, Klimaschutz und Klimaanpassung als Gemeinschaftsaufgabe im Grundgesetz zu verankern, sagte die Bundesgeschäftsführerin der Umwelthilfe dem Redaktionsnetzwerk Deutschland. US-Schauspielerin Hayden Panettiere ist im Alter von 36 Jahren aus noch unbekannten Gründen gestorben. Das teilte ihr Agent US-Medien mit. Panettiere hatte unter anderem bei Heroes und Nashville mitgespielt. Früher war sie mit Xbox-Weltmeister Wladimir Klitschko verlobt, mit dem sie eine 11-jährige Tochter hat.
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14: Hey, Verkehrs-KI. Was ist los auf den Straßen?
15: Auf der A7 Richtung Flensburg, zwischen Heimfeld und Othmarschen, 5 Kilometer Stau. Und auf der A25 Richtung Hamburg, zwischen Nettenburg und Neu-Allermühe West, 1 Kilometer Stau. Sowie auf der A1 Richtung Hamburg, zwischen Moorfleet und Dreieck Norderelbe, 1 Kilometer Stau.
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0: So, heute ist mein letzter Tag hier und auch der letzte Tag von Hamburg 2, so wie wir es hier kennen und lieben. Morgen heißt das dann alles anders. Das heißt, wir machen jetzt nochmal flott eben Inventur. Ihr habt die letzte Woche noch flott abgestimmt über euren allerliebsten Song von der großartigen Tina Turner. Die Abstimmung ist jetzt in dieser Sekunde beendet. Wir zählen aus. Gleich die große Siegerehrung nach Taylor Dane, Tell It To My Heart. Ich bin Arne Waag. Schönen guten Morgen.
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0: Noch mit ganz viel Liebe geht es rein in diesen letzten Tag hier bei Hamburg 2. Die Haus Martins Caravan of Love. Hamburg 2 ist hier. Richtig viele 80er.
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0: Ihr habt in der letzten Woche nochmal alles gegeben. Unfassbar viele haben mit abgestimmt. Welcher Song von Tina Turner ist euer absoluter Liebling, war die Frage. Wir starten jetzt mit der Auflösung, wie immer, von hinten nach vorne. Auf Platz Nummer 3. Also Bronze geht an Tinas... Ah, wie super. We don't need another hero. Der ist auch wirklich großartig, dieser Song. Aber ihr habt abgestimmt. Jetzt gucken wir mal, wer auf Platz Nummer 2 ist. Das ist... Oh. Letztes Jahr noch eure Nummer 1 hier bei Hamburg 2. Jetzt nur noch Platz Nummer 2. Da gucken wir doch mal, welcher bockstarke Tina Turner Song da noch bleibt. Eure Nummer 1 von Tina Turner ist... Na... Ach, natürlich. The best. Eure Nummer 1 hier bei Hamburg 2. Richtig viele 80er.

0: Mit dem einen von den Bee Gees feiern wir zusammen in diesen Montag Hamburg 2. Ja, auch am letzten Tag nochmal, so wie wir es hier kennen und lieben, mit richtig vielen 80ern und gleich unser aller Lieblings-80er. Ich sag nur Journey und da kann ja nur Don't Stop Believing kommen, oder? Kommt auch, und zwar noch vor 8:30, versprochene.
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kurz vor 8:30. Wir starten zusammen in den letzten Montagmorgen. Und es ist nicht nur der letzte Montagmorgen, sondern auch der letzte Morgen mit mir. Ja, und immer, wenn ich hier ein bisschen wehleidig werde, da hat mir mein Lieblingskollege Hennes gesagt, ich soll immer auf diesen Knopf drücken. Ja, es hört sich ein bisschen versaut an, aber ich habe mich immer so letztes Jahr immer drauf gefreut, wenn es beim Intro-Raten und beim Lieblingssongs weitersingen lief, also ohne Ende. Hat mir immer Spaß gemacht. Ich hoffe euch auch. Danke, dass ihr immer mitgemacht habt und jetzt singen wir nochmal zusammen weiter. Den Text von diesem 80er kennen alle, oder? Don't Stop Believing, passt ja auch irgendwie. Journey, hier bei Hamburg 2. Richtig viele 80er.

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2: Guten Morgen. Wasserschutzpolizei ertappt Umweltsünder. Trauer um Schauspielerin Hayden Panettiere. Sonne, Regen bis zu 19 Grad. Ballastwasser im Hamburger Hafen abzulassen ist streng verboten, kommt aber immer wieder vor. Im ersten Halbjahr hat die Wasserschutzpolizei 3 Schiffe ertappt. Marc Elvers.
3: 2 davon waren Massengutfrachter, 1 ein Stückgutfrachter. Die Wasserschutzpolizei hat auch noch einen Fall festgestellt, allerdings außerhalb des Hafens. Ballastwasser ist Wasser, das Seeschiffe mit wenig Ladung in ihre Tanks pumpen, um das Schiff zu stabilisieren. Dabei können auch Bakterien, Algen und Krebse aufgenommen werden, die sich andernorts ausbreiten und einheimische Arten gefährden können. Ein Beispiel dafür ist die aus China eingeschleppte Wollhandkrabbe. Bei Verstößen werden laut Umweltbehörde Ordnungswidrigkeitsverfahren eingeleitet. Verantwortliche müssen in der Regel ein Bußgeld zahlen.
2: Der HVV hat die Nutzer seiner Switch-App aufgefordert, ihr Passwort zu ändern. Lynn Kühner.
4: Laut Mitteilung des Unternehmens hat es in der vergangenen Woche tausende automatisierte, unberechtigte Login-Versuche auf Kundenkonten gegeben. Daraufhin wurden alle Passwörter zurückgesetzt und die Nutzer müssen jetzt ein neues Passwort anlegen. Demnächst soll es auch ein Update der App geben, das sie noch sicherer macht.
2: Das große Feuer im belgischen Naturschutzgebiet Hohes Venn rückt auf die ersten Häuser auf deutschem Gebiet vor. Die Flammen stehen etwa 300 Meter vor den evakuierten Gebäuden in der berühmten Fachwerkstatt Monschau. Die Feuerwehr wässert seit Stunden die Landschaft vor den Häusern. Die US-Schauspielerin Hayden Panettiere ist im Alter von nur 36 Jahren gestorben. Die Umstände ihres Todes sind noch unklar. Thomas Bremser.
5: Serienfans ist Panettiere durch ihre Rollen in der Mystery-Serie Heroes und dem Musikdrama Nashville bekannt. Der frühere Kinderstar war mit Ex-Box-Weltmeister Wladimir Klitschko verlobt. Die beiden haben eine gemeinsame Tochter. Panettiere sprach mehrfach offen über frühere Alkoholprobleme und Depressionen nach der Geburt ihrer Tochter. Vor 3 Jahren starb ihr jüngerer Bruder.
2: Am letzten Wettkampftag der Leichtathletik-Europameisterschaft in Birmingham zeigte sich das deutsche Team im Medaillenrausch. Den Schlusspunkt setzte am Abend Frederik Ruppert mit Gold über 3000 Meter Hindernis. Am Ende holten die deutschen Athletinnen und Athleten 6-mal Gold, 10-mal Silber und 5-mal Bronze. Thomas Bremser.
5: Es ist die beste deutsche EM-Bilanz seit 28 Jahren. Allein am Abschlusswochenende gewann das Team 3 Titel und mehrere Medaillen. Für die größte Sensation sorgte Speerwerferin Julia Ulbricht, die in ihrem ersten großen Finale gleich Silber holte. Und auch die deutschen Schwimmer kehren 2 Jahre vor Olympia mit einer starken Bilanz von der EM heim. 14 Medaillen holten sie in Paris, überstrahlt vom jungen Johannes Liebmann und seinem Weltrekord über 1500 Meter Freistil.
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0: mit Hugh Lewis and the News. Geht's los mit diesem ganz besonderen Montag. Hamburg 2 ist hier, richtig viele 80er. Ja, heute bin ich zum letzten Mal für euch im Einsatz mit dem Weckkommando hier bei Hamburg 2. Ach, besonders werdet ihr mir fehlen, wenn wir zum Spielen verabredet waren. Ne? Also immer um 8:45 etwa, dann haben wir hier zusammen das Intro-Raten gespielt. Erinnert ihr euch noch an Manuela?
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0: Spiele ich heute mit Manuela aus Bad Bodenteich. Hallo Manuela.
2: Ja, hallo.
0: Manuela, kennst du das Spiel Intro-Raten? Ja, oder?
2: Ja, habe ich schon gehört. Ja.
0: Kannst du noch mal kurz eben erklären, wie es funktioniert?
2: Ja, 2 Sekunden vom Intro eines Liedes werden gespielt und im besten Fall errate ich es und gewinne 50 Euro.
0: Genau. Und wer jetzt sagt, Mensch, das kann ich doch auch, das kann ich doch mindestens genauso gut wie die Manuela, gleich mal anmelden über die Hamburg 2 App oder über unsere Website. Manuela, du bist startbereit?
2: Puh, ja.
0: Und schon geht's los. Achtung, hier ist dein 80er. Na, das war aber laut.
2: Okay, aber ich hab's erkannt.
0: Ja?
2: Face to Grey von Visage.
0: Yes! Face to Grey, yes!
2: Cool!
0: Viel Spaß mit 50 Euro und viel Spaß obendrauf auch noch mit dem ganzen 80er. Hier sind Visage und Face to Grey. Nur für dich, liebe Manuela, noch einen schönen Tag.
2: Ebenso, danke schön.

kurz vor neun. Ja, heute letzter Tag über Hamburg 2 mit mir. Es geht nachher unter anderem Label weiter. Ja, da gibt's natürlich nur die allerbesten 80er. Ne? Da darf auch Madonna nicht fehlen. Sie ist ja jetzt auch gerade wieder bei den jungen Leuten wieder hoch im Kurs. Aber hattet ihr das neue Album mal gehört? Nee, deutlich viel zu viel Rabbi-Demi. Also wenn du mich fragst, ne? Sowas wie ihre 80er fehlt da komplett drauf. Komm, da halten wir jetzt am letzten Tag bei Hamburg 2 nochmal dagegen. Radio ganz laut machen. Hier ist die Ursprungsmadonna. Hier ist La Isla Bonita. Einfach nochmal genießen. 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

0: Mit Madonna feiern wir den Montag hier bei Hamburg 2. Richtig viele 80er, gleich für euch dieser 80er hier. Guck mal, bestes Motto der Welt gleich. Shannon, let the music play. Gleich der erste 80er nach 9.
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13: Viele Wolken, dazu immer mal wieder leichter Regen. 16 Grad in Winterhude, 16 Grad in Volksdorf. Heute bleibt es meist grau und leicht nass. Zwischendurch tut sich kaum was. Am Abend wird es erstmal etwas ruhiger und später lockert es in der Nacht auf. In der Nacht geht's runter auf ungefähr 12 Grad. Morgen startet es wieder freundlich wolkig. Im Tagesverlauf bleibt es oft bedeckt und später gibt's erneut etwas Regen bei bis zu 18 Grad.
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15: Guten Morgen, ich bin Rainer Hirsch. Die Hamburger Wasserschutzpolizei hat im ersten Halbjahr 3 Schiffe erwischt, die im Hamburger Hafen verbotenerweise Ballastwasser abgelassen haben. Darunter 2 Massengutfrachter und ein Stückgutfrachter. Ballastwasser kann für die Umwelt gefährlich sein, weil darin Bakterien, Algen und Krebse enthalten sein können, die von woanders stammen und hier heimische Arten verdrängen. Umweltschutzverbände fordern die Bundesregierung auf, für einen besseren Schutz vor den Folgen des Klimawandels zu sorgen. Es sei überfällig, Klimaschutz und Klimaanpassung als Gemeinschaftsaufgabe im Grundgesetz zu verankern, sagte die Bundesgeschäftsführerin der Umwelthilfe, dem Redaktionsnetzwerk Deutschland. US-Schauspielerin Hayden Panettiere ist im Alter von 36 Jahren aus noch unbekannten Gründen gestorben. Das teilte ihr Agent US-Medien mit. Panettiere hatte unter anderem bei Heroes und Nashville mitgespielt. Früher war sie mit Xbox-Weltmeister Wladimir Klitschko verlobt, mit dem sie eine 11-jährige Tochter hat.
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18: Hey, Verkehrs-KI. Was ist los auf den Straßen?
19: Auf der A1 Richtung Hamburg zwischen Billstedt und Dreieck Norderelbe eine ungesicherte Unfallstelle. Dazu 2 Kilometer Stau. Und auf der A7 Richtung Flensburg zwischen Hausbruch und Othmarschen 6 Kilometer stockender Verkehr. Cuxhavener Straße zwischen Vossdrift und Fischbecker Heuweg dichter Verkehr.
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0: Ach, guck mal, so eine letzte Sendung geht doch schneller, als man denkt. Ne? Jetzt schon 9 Uhr durch. Und jetzt einfach das, was ich am besten konnte in den letzten 12 Monaten. Let the music play, hier ist Shannons 80er und ich bin Arne Waag. Ein letztes Mal heute Morgen für euch hier am Start. Ich sag laut Moin.

0: Van Halen feiern wir zusammen in diesem ganz besonderen Montag. Hamburg 2 ist hier heute nur noch mit richtig vielen 80ern.
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0: Jetzt feiern wir hier aber erstmal noch die Liebe mit ABC, The Look of Love. Hier ist Hamburg 2, richtig viele 80er.

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0: Wir feiern den 50. von diesem bockstarken ABBA-Song. Happy Birthday an Agneta, Björn, Benny und Annafried. Happy Birthday an Dancing Queen. Ja, die Party lassen wir uns jetzt nicht mehr nehmen. Am letzten Tag hier bei Hamburg 2. Richtig viele 80er. Gleich für euch der 80er von Bryan Adams, der oft vergessen wird. Kommt noch vor 9:30.
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0: kurz vor 9:30. Schönen guten Morgen.
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0: Ihr sagt, was drauf soll auf diese ganz besondere Musikkassette. Denisa aus Rahlstedt will Have You Ever Really Loved a Woman von unserem Freund Bryan Adams. Denisa, warum unbedingt den?
2: Weil das ist mein Lieblingssong. Ich war auf dem letzten Konzert mit Hamburg 2 Tickets und er hat den Song nicht gespielt.
0: Eine Frechheit. Aber da lege ich nochmal ein gutes Wort für dich ein, dass er beim Hamburg 2 Konzert im Oktober den Song nochmal spielt. Jetzt kommt er hier aber auch erstmal für dich im Radio. Have You Ever Really Loved a Woman? Hier ist Hamburg 2. Richtig viele 80er. 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
2: Guten Morgen. Umweltsünder im Hafen erwischt. Angriff auf App des HVV. Sonne und Regen bis zu 19 Grad heute. Immer wieder lassen Schiffe im Hamburger Hafen Ballastwasser ab, obwohl das streng verboten ist. Im ersten Halbjahr hat die Wasserschutzpolizei 3 Schiffe dabei ertappt. Marc Elvers.
3: 2 davon waren Massengutfrachter, 1 ein Stückgutfrachter. Die Wasserschutzpolizei hat auch noch einen Fall festgestellt, allerdings außerhalb des Hafens. Ballastwasser ist Wasser, das Seeschiffe mit wenig Ladung in ihre Tanks pumpen, um das Schiff zu stabilisieren. Dabei können auch Bakterien, Algen und Krebse aufgenommen werden, die sich andernorts ausbreiten und einheimische Arten gefährden können. Ein Beispiel dafür ist die aus China eingeschleppte Wollhandkrabbe. Bei Verstößen werden laut Umweltbehörde Ordnungswidrigkeitsverfahren eingeleitet. Verantwortliche müssen in der Regel ein Bußgeld zahlen.
2: Der HVV hat die Nutzer seiner Switch-App aufgefordert, ihr Passwort zu ändern. Lynn Kühner.
4: Laut Mitteilung des Unternehmens hat es in der vergangenen Woche tausende automatisierte, unberechtigte Login-Versuche auf Kundenkonten gegeben. Daraufhin wurden alle Passwörter zurückgesetzt und die Nutzer müssen jetzt ein neues Passwort anlegen.
2: Umweltschutzverbände fordern von der Bundesregierung einen besseren Schutz vor den Folgen des Klimawandels. Deutschland sei nicht gewappnet, sagte die Bundesgeschäftsführerin der Umwelthilfe dem Redaktionsnetzwerk Deutschland. Claudia Wächter.
5: Wir hätten längst handeln müssen, sagen die Umweltverbände und verlangen mehr Geld vom Staat. Vor allem aber Klimaschutz und Klimaanpassung als Gemeinschaftsaufgabe im Grundgesetz zu verankern. Greenpeace zum Beispiel sagt, die Bundesregierung müsse das Thema nun ganz oben auf die Agenda setzen. Unterstützung kommt von der SPD. CDU-Politiker sind da allerdings noch skeptisch.
2: US-Schauspielerin Hayden Panettiere ist im Alter von 36 Jahren gestorben. Die Todesursache ist nicht bekannt. Panettiere war früher mit Xbox-Weltmeister Wladimir Klitschko verlobt. Die beiden haben eine 11-jährige Tochter. Panettiere spielte unter anderem bei Scream, Heroes und Nashville mit. Am letzten Wettkampftag der Leichtathletik-Europameisterschaft in Birmingham zeigte sich das deutsche Team im Medaillenrausch. Den Schlusspunkt setzte am Abend Frederik Ruppert mit Gold über 3000 Meter Hindernis. Am Ende holten die deutschen Athletinnen und Athleten 6-mal Gold, 10-mal Silber und 5-mal Bronze. Thomas Bremser.
6: Es ist die beste deutsche EM-Bilanz seit 28 Jahren. Allein am Abschlusswochenende gewann das Team 3 Titel und mehrere Medaillen. Für die größte Sensation sorgte Speerwerferin Julia Ulbricht, die in ihrem ersten großen Finale gleich Silber holte. Und auch die deutschen Schwimmer kehren 2 Jahre vor Olympia mit einer starken Bilanz von der EM heim. 14 Medaillen holten sie in Paris, überstrahlt vom jungen Johannes Liebmann und seinem Weltrekord über 1500 Meter Freistil.
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0: Mit Hubert K. feiern wir ganz kultig den letzten Tag hier von Hamburg 2. Richtig viele 80er, gleich 9:45. Gute Zeit für eine kleine Inventur.
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0: Ihr habt in der letzten Woche nochmal alles gegeben. Unfassbar viele haben mit abgestimmt. Welcher Song von Tina Turner ist euer absoluter Liebling, war die Frage. Wir starten jetzt mit der Auflösung, wie immer, von hinten nach vorne. Auf Platz Nummer 3, also Bronze geht an Tinas... Ah, wie super. We don't need another hero. Ah. Der ist auch wirklich großartig, dieser Song. Aber ihr habt abgestimmt. Jetzt gucken wir mal, wer auf Platz Nummer 2 ist. Das ist... Oh. Letztes Jahr noch eure Nummer 1 hier bei Hamburg 2. Jetzt nur noch Platz Nummer 2. Da gucken wir doch mal, welcher bockstarke Tina Turner Song da noch bleibt. Eure Nummer 1 von Tina Turner ist... Na... Ach, natürlich. The best. Eure Nummer 1 hier bei Hamburg 2. Richtig viele 80er.

kurz vor 10. Ja, heute ist hier mein letzter Tag bei Hamburg 2 mit richtig vielen 80ern. Da feiern wir doch direkt Abschied mit den Freunden, dessen 80er wir hier immer gern gehört haben. Ne? Ich sag nur, Unchain My Heart. Kommt gut hoch mit Joe Cocker und dein letztes Mal mit Hamburg 2 und richtig vielen 80ern.

0: Joe Cocker, starten wir den Montag und die neue Woche. Hamburg 2 ist hier. Richtig viele 80er. Gleich für euch dieser 80er hier. Oh, diese zauberhafte, soulige Stimme. Lisa Stansfield, All Around the World. Gleich der erste 80er nach 10.
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14: Leichter Regen gerade. Es sind 16 Grad in Neugrafenfischbeek und 16 in Osdorf. Heute bleibt es wechselhaft mit ein paar Schauern. Zwischendurch auch mal dichter bewölkt, aber ganz ohne große Ruhepause. In der Nacht geht's runter auf ungefähr 12 Grad. Morgen startet wieder mit vielen Wolken, später wird's etwas heller und es sind bis zu 18 Grad drin.
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16: Mit Rainer Hirsch. Guten Tag. Autobrände in Osdorf. Kurz vor Mitternacht wurde die Feuerwehr in die Straße Kronhorst gerufen, wo 3 Wagen in Flammen standen. Die Ursache ist noch unklar. Die Ermittler schließen auch Brandstiftung nicht aus. Die Menschen in Deutschland haben vergangenes Jahr weniger mehrtägige Reisen unternommen als im Jahr zuvor. Vor allem Trips ins Ausland wurden gestrichen, während die Zahl der Inlandsreisen mit mindestens einer Übernachtung zulegte. Das ergibt eine Auswertung des Statistischen Bundesamtes. Angehörige und Fans trauern um US-Schauspielerin Hayden Panettiere. Sie ist laut Mitteilung ihrer Agentur im Alter von 36 Jahren aus noch unbekannten Gründen gestorben. Früher war sie mit Ex-Box-Weltmeister Wladimir Klitschko verlobt, mit dem sie auch eine 11-jährige Tochter hat.
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21: Hey, Verkehrs-KI. Was ist los auf den Straßen?
20: Zeppelinstraße.
0: totes Tier auf der Fahrbahn zwischen Niendorfer Straße und Flughafenstraße. Auf der A1 Richtung Bremen steht zwischen Billstedt und Stillhorn eine ungesicherte Unfallstelle. 6 Kilometer Stau. Und auf der A7 Richtung Flensburg zwischen Schnelsen Nord und Kaltenkirchen 5 Kilometer Stau.
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21: Und wir feiern gleich schon mal den heißen Konzert Herbst hier in Hamburg. Natürlich kommt weiter Bryan Adams, präsentiert von Hamburg 2. Aber 2 Tage zuvor kommt noch eine andere großartige Band. Wer was wo, sage ich euch gleich alles. Nach der souligsten Stimme der 80er. Hier ist Lisa Stansfield und ich bin Arne Wack. Moin!

0: dieser Montag los. Ja, hier ist noch Hamburg 2. Richtig viele 80er.
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0: 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Und wir feiern jetzt schon mal vor mit dem Song, den wirklich alle kennen und alle lieben von Duran Duran. Radio ganz laut machen, hier ist Wild Boys. Hier ist Hamburg 2. Richtig viele 80er.

0: für ein fantastischer Ausflug in die 90er mit Take That Back for Good. Ja, das passt ja auch für heute. Ne? Heute ist hier mein letzter Tag bei Hamburg 2, richtig viele 80er. Und bei der Abschiedsfeier darf natürlich auch nicht der schönste Alphaville 80er fehlen. Forever Young, na klar, passt doch gut zu mir. Kommt noch vor, 10:30.
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kurz vor 10:30. Ja, heute ist der letzte Tag hier mit dem Namen Hamburg 2, richtig viele 80er. Und es ist auch meine allerletzte Sendung hier. Da gibt's natürlich nur die allerbesten 80er und da darf dann auch nicht Alpha Will fehlen, ne? Natürlich. Forever Young. Passt auch irgendwie, ne? Wir schwufen ein letztes Mal zusammen durch den Vormittag mit Alpha Will und Hamburg 2 und richtig vielen 80ern. Let's dance.

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2: Hallo. Autobrände in Ostdorf. Lotto-Jackpot ist geknackt. Sonne, Regen bis zu 19 Grad. In Ostdorf haben vergangene Nacht 3 Autos gebrannt. Verletzt wurde laut Feuerwehr niemand. Gegen kurz vor Mitternacht sind die Einsatzkräfte in die Straße Kronhorst gerufen worden, wo sie die Autos gelöscht hat. Die Brandursache ist unklar, die Polizei ermittelt und schließt auch Brandstiftung nicht aus. Rund einen Monat vor den Kommunalwahlen in Niedersachsen müssen sich dort mehrere Parteien mit Fake-Videos auseinandersetzen. Lynn Kühner.
3: Bei der sogenannten Matrioschka-Kampagne werden aktuell vor den anstehenden Landtagswahlen in mehreren Bundesländern und den Kommunalwahlen in Niedersachsen beispielsweise durch Fake-Videos in den sozialen Medien gezielt Falschmeldungen über Kandidatinnen und Kandidaten verbreitet. Die Beiträge schreiben Betroffenen Straftaten wie Mord, Brandstiftung, sexueller Missbrauch oder Korruption zu. Einem Artikel der Hannoverschen Allgemeinen Zeitung zufolge sind die Parteien CDU, SPD, Linke, FDP und Grüne betroffen. Demnach vermuten Fachleute, dass Russland hinter der Kampagne steckt.
2: Die Menschen in Deutschland haben im vergangenen Jahr weniger mehrtägige Reisen unternommen als im Jahr davor. Das ergibt eine Auswertung des Statistischen Bundesamtes. Vor allem Trips ins Ausland wurden gestrichen. Thomas Bremser.
4: Weniger Fernreisen, dafür mehr Trips im eigenen Land. So lässt sich das Reiseverhalten der Deutschen zusammenfassen. Und das liegt vor allem an Dienstreisen, die sind deutlich gestiegen, fast wieder auf das Vor-Corona-Niveau. Wenn die Menschen mehr als einen Tag unterwegs sind, dann vor allem mit dem Auto, deutlich dahinter die Bahn und das Flugzeug. Die beliebtesten Reiseziele im Ausland waren erneut Italien, Österreich, Spanien, Frankreich und die Niederlande.
2: Der Lotto-Jackpot mit 50 Millionen Euro ist in Thüringen geknackt worden. Unklar ist aber noch, ob eine einzelne Person oder eine Tippgemeinschaft die 6 richtigen Gewinnzahlen plus Superzahl für Samstag getippt hatte. Ballastwasser im Hamburger Hafen abzulassen ist streng verboten, passiert aber immer wieder. Im ersten Halbjahr hat die Wasserschutzpolizei 3 Schiffe dabei ertappt. Mark Elvers.
5: 2 davon waren Massengutfrachter, 1 ein Stückgutfrachter. Die Wasserschutzpolizei hat auch noch einen Fall festgestellt, allerdings außerhalb des Hafens. Ballastwasser ist Wasser, das Seeschiffe mit wenig Ladung in ihre Tanks pumpen, um das Schiff zu stabilisieren. Dabei können auch Bakterien, Algen und Krebse aufgenommen werden, die sich andernorts ausbreiten und einheimische Arten gefährden können. Ein Beispiel dafür ist die aus China eingeschleppte Wollhandkrabbe. Bei Verstößen werden laut Umweltbehörde Ordnungswidrigkeitsverfahren eingeleitet. Verantwortliche müssen in der Regel ein Bußgeld zahlen.
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0: mit Gazebo. Geht's durch diesen Montagvormittag. Hamburg 2, richtig viele 80er. Ja, meine letzte Sendung hier an dieser Stelle. Und mein lieber Kollege Hennes, der hat mir immer gesagt, immer wenn ich so eine leichte Traurigkeit bei mir aufkommen könnte, dann soll ich immer auf diesen Knopf drücken. Mache ich direkt.
1: Ja!
0: Ja! Ja! Ja! Da kann mir doch keiner sagen, ich hätte nicht immer alles gegeben. Weißt du, so habe ich mich immer gefreut, wenn ihr beim, meine Güte, wenn ihr beim Intro-Raten oder Weitersingen gewonnen habt. Ne? Hören wir doch nochmal, ob ich mich hier bei Julian Anfang des Jahres auch so freuen konnte.
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0: Ja, ich sag ja immer, die ersten 2 Sekunden könnte tricky sein oder auch ganz einfach. Erkennt ihr den ganzen 80er, dann seid ihr hier richtig. Gleich mal anmelden über die Hamburg 2 App oder über unsere Website. Und der gute Julian aus Wandsbek, du erkennst die 80er, oder?
3: Das werden wir sehen.
0: Das werden wir sehen. Das ist eine gute Voraussage auf jeden Fall. Dann kommen hier deine 2 Sekunden. Na.
3: Okay, der erste Impuls war Afrika. Nee, das ist aber Quatsch vom Totoro.
0: Das wäre Quatsch, ja, hast du recht. Jetzt kommen ganz viele Inseln.
3: Nee, ich sehe es gerade.
0: Aruba, Jamaica.
3: Ja, ja, ich weiß, wie heißt es denn? Ich komme auf den Namen gerade nicht. Ich kenne das Lied, ich weiß es aber gerade nicht.
0: Und das ist Kokomo, der 80er von den Beach Boys. Okay. Ach, wie schade, ja, wie schade.
3: Ich hatte es auch im Kopf, aber...
0: Haben wir alle im Kopf, weißt du? Aber da ist der Titel auch so schwierig, Kokomo. Du machst einfach nochmal wieder mit, aber ich schenke dir trotzdem als großen Trostpreis den ganzen 80er. Hier kommt Kokomo und die Beach Boys. Nur für dich jetzt im Radio, lieber Julian.
3: Super, danke. Ich bring's mir nochmal ein.
0: Ja, sehr gut.

kurz vor 11 hier an meinem letzten Tag muss ich euch nochmal alles vorlesen, was in den nächsten Monaten noch so anliegt. Ne? Im November, bitte mitschreiben, im November zum Beispiel, da kommt George Michael mit einem ganzen Konzert von 1988 nochmal zurück ins Kino, auch hier nach Hamburg. Ja, da treffen wir uns dann alle wieder, okay? Und dann feiern wir den letzten Tag von Hamburg 2 mit dem Hoppel-Poppel 80er von George und Andrew. Hier sind Wham! 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

0: So langsam wird mein Herz doch ein bisschen schwerer. Ne? Nur noch eine Stunde bin ich hier an eurer Seite, hier bei Hamburg 2. Richtig viele 80er. Gleich für euch mit diesem 80er hier, guck mal. Ach, das ist auch wieder ganz schön. Die Eddie und der Dave, Eurythmics. Gleich Sweet Dreams, der erste 80er nach 11.
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10: Leichter Regen zieht durch. 16 Grad in Dulsdorf, 17 im Schanzenviertel. Heute bleibt's erstmal feucht und grau, dazu immer wieder leichter Regen. Am Nachmittag wird's kurz etwas freundlicher, bevor am Abend wieder mehr Wolken und ein paar Schauer übernehmen. In der Nacht geht's runter auf ungefähr 13 Grad. Morgen startet wechselhaft mit vielen Wolken und etwas Regen. Später wird's noch einmal etwas milder, bis 18 Grad.
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13: Mit Rainer Hirsch. Guten Tag. Autobrände in Ostdorf. Kurz vor Mitternacht wurde die Feuerwehr in die Straße Kronhorst gerufen, wo drei Wagen in Flammen standen. Die Ursache ist noch unklar. Die Ermittler schließen auch Brandstiftung nicht aus. Die Menschen in Deutschland haben vergangenes Jahr weniger mehrtägige Reisen unternommen als im Jahr zuvor. Vor allem Trips ins Ausland wurden gestrichen, während die Zahl der Inlandsreisen mit mindestens einer Übernachtung zulegte. Das ergibt eine Auswertung des Statistischen Bundesamtes. Angehörige und Fans trauern um US-Schauspielerin Hayden Panettiere. Sie ist laut Mitteilung ihrer Agentur im Alter von 36 Jahren aus noch unbekannten Gründen gestorben. Früher war sie mit Ex-Boxweltmeister Wladimir Klitschko verlobt, mit dem sie auch eine 11-jährige Tochter hat.
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6: Hey, Verkehrs-KI. Was ist los auf den Straßen?
12: Wartenau, Lerchenfeld. Dichter Verkehr. Auf der A1 Richtung Bremen zwischen Öhendorf und Stillhorn 9 Kilometer Stau. Und im Heidenkampsweg dichter Verkehr zwischen Wendenstraße und Billstraße.
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0: Letzte Stunde zusammen mit mir hier an dieser Stelle. Da feiern wir doch gleich nochmal einen Geburtstag. Ja, nicht, dass hier Traurigkeit aufkommt. Von einer der ganz, ganz großen Stimmen der 80er feiern wir gleich Geburtstag. Welche Frau könnte denn heute Geburtstag haben? Ihr überlegt nochmal kurz. Ich löse gleich zuverlässig auf nach Annie und Dave, Eurythmics. Ach, schön. Sweet Dreams. Ich bin Arno.

Go-Go's. Und dann 4 Jahre später ging auch schon ihre Solokarriere los. Über 13 Millionen verkaufte Tonträger, ein Stern auf dem Hollywood Walk of Fame und Mitglied ist sie auch in der Rock'n'Roll Hall of Fame. Noch vor einem Monat hat sie zusammen mit Take That die größten Stadien in Großbritannien gerockt und ja, sie ist auch immer noch aktiv im Tierschutz. Also, danke für die vielen großartigen Songs, liebe Belinda. Wir feiern dich hier jetzt mit dem Song, den wir hier bei Hamburg 2 so oft gefeiert haben. Jetzt wieder, hier ist Circle in the Sand. Happy Birthday, Belinda Carlisle. Hamburg 2 ist hier. Richtig viele 80er.

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0: Guten Tag hier bei Hamburg 2, richtig viele 80er, gleich noch eine echte Perle der 80er. Räumt die Tanzfläche schon mal frei, gleich der 80er von Rigera, kommt noch vor 11:30.
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Kurz vor halb zwölf. Ja, es ist der Abschied heute von mir und auch von Hamburg 2. Aber da lassen wir uns das Feiern ja nicht verbieten, ne? Hier ist der viel zu selten gehörte 80er von Rigera. No tengo dinero. Na klar, komm, wir feiern zusammen. Hier ist Hamburg 2. Richtig viele 80er.

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2: Es ist 11:30.
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3: Schönen guten Tag. Autobrände in Ostdorf. Lotto-Jackpot ist geknackt. Sonne, Regen, bis zu 19 Grad. Vergangene Nacht haben in Ostdorf 3 Autos gebrannt. Verletzt wurde niemand, so die Feuerwehr. Gegen kurz vor Mitternacht ist sie in die Straße Kronhorst gerufen worden, wo die Autos brannten. Die Ursache ist noch unklar. Die Polizei ermittelt und schließt auch Brandstiftung nicht aus. Etwa einen Monat vor den Kommunalwahlen in Niedersachsen müssen sich dort mehrere Parteien mit Fake-Videos auseinandersetzen. Lynn Kühner.
4: Bei der sogenannten Matrioschka-Kampagne werden aktuell vor den anstehenden Landtagswahlen in mehreren Bundesländern und den Kommunalwahlen in Niedersachsen beispielsweise durch Fake-Videos in den sozialen Medien gezielt Falschmeldungen über Kandidatinnen und Kandidaten verbreitet. Die Beiträge schreiben Betroffenen Straftaten wie Mord, Brandstiftung, sexueller Missbrauch oder Korruption zu. Einem Artikel der Hannoverschen Allgemeinen Zeitung zufolge sind die Parteien CDU, SPD, Linke, FDP und Grüne betroffen. Demnach vermuten Fachleute, dass Russland hinter der Kampagne steckt.
3: Die Menschen in Deutschland haben vergangenes Jahr weniger mehrtägige Reisen unternommen als noch im Jahr davor. Das ergibt eine Auswertung des Statistischen Bundesamtes. Und demnach wurden vor allem Trips ins Ausland gestrichen. Thomas Bremser.
5: Weniger Fernreisen, dafür mehr Trips im eigenen Land. So lässt sich das Reiseverhalten der Deutschen zusammenfassen. Und das liegt vor allem an Dienstreisen, die sind deutlich gestiegen, fast wieder auf das Vor-Corona-Niveau. Wenn die Menschen mehr als einen Tag unterwegs sind, dann vor allem mit dem Auto, deutlich dahinter die Bahn und das Flugzeug. Die beliebtesten Reiseziele im Ausland waren erneut Italien, Österreich, Spanien, Frankreich und die Niederlande.
3: Der Lotto-Jackpot mit 50 Millionen Euro ist in Thüringen geknackt worden. Unklar ist noch, ob eine einzelne Person oder eine Tippgemeinschaft die 6 richtigen Gewinnzahlen plus Superzahl für letzten Samstag getippt hatte. Ballastwasser im Hamburger Hafen abzulassen ist streng verboten, passiert aber immer wieder. Im ersten Halbjahr hat die Wasserschutzpolizei 3 Schiffe dabei ertappt. Mark Elvers.
6: 2 davon waren Massengutfrachter, 1 ein Stückgutfrachter. Die Wasserschutzpolizei hat auch noch einen Fall festgestellt, allerdings außerhalb des Hafens. Ballastwasser ist Wasser, das Seeschiffe mit wenig Ladung in ihre Tanks pumpen, um das Schiff zu stabilisieren. Dabei können auch Bakterien, Algen und Krebse aufgenommen werden, die sich andernorts ausbreiten und einheimische Arten gefährden können. Ein Beispiel dafür ist die aus China eingeschleppte Wollhandkrabbe. Bei Verstößen werden laut Umweltbehörde Ordnungswidrigkeitsverfahren eingeleitet. Verantwortliche müssen in der Regel ein Bußgeld zahlen.
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0: wir ganz galant durch diesen letzten Vormittag bei Hamburg 2. Richtig viele 80er. Ja, das sind auch meine letzten Minuten hier an dieser Stelle bei Hamburg 2. Ja, wie möchte ich gerne bei euch im Gedächtnis bleiben? Ja, als derjenige, der sich mehr gefreut hat, wenn ihr gewonnen habt beim Intro-Raten oder beim Weitersingen, als ihr euch jemals gefreut habt. Erinnert ihr euch noch an Sandra am Anfang des Jahres hier?
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0: Unser Lieblingsspiel hier. Ich mache einfach gleich einen 80er aus. Ihr singt einfach weiter, als wäre nichts passiert. Wenn ihr das auch könnt, gleich mal anmelden über die Hamburg 2 App oder über unsere Website. Und die gute Sandra aus Farmsen-Berne. Du bist schon ein bisschen aufgeregt, ne?
2: Ja, Arne, bin ich.
0: Aber singen kannst du, oder?
2: Ich versuch's.
0: Ich glaube, du hast eine schöne Stimme und du bist auch textsicher bei diesem 80er hier.
2: Ich bin bereit.
0: Schon geht's los. Und Sandra!
2: You work hard for the money. 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
0: Ja, ob nur you oder she, ist doch egal. Ja!
2: Super!
0: 50 Euro! Viel Spaß mit der Kohle!
2: Ja, danke schön.
0: Das lohnt sich immer. Das hast du sehr locker gemacht. Tipptopp, 50 Euro sind deine und obendrauf kriegst du auch noch den ganzen Donnershammer 80er. Hier ist She Works Hard for the Money. Nur für dich, liebe Sandra, dir noch einen schönen Tag.
2: Dir auch, danke, tschüss.

So, geschafft. Kurz vor 12. Heute ist der letzte Tag von Hamburg 2 mit richtig vielen 80ern. Und das war auch mein letzter Morgen hier an dieser Stelle. Ich sag euch ganz ehrlich, das hat mir viel Spaß gemacht. Ich bedanke mich beim ganzen Hamburg 2-Team, der großartige Jannis, der großartige Hennis, der beste Kort der Welt und auch an Olli, Vanessa und die liebe Online-Maus Isabel. Es war mir ein Fest. Na komm, einen hau ich noch raus, ja? Der letzte 80er von mir hier abgedrückt ist Paul Young, Love of the Common People. Danach sage ich aber noch was. Jetzt aber noch ein letztes Mal. Hier ist Hamburg 2. Richtig viele 80er.

0: ist aber auch wirklich Feierabend für mich. Paul Young, Love of the Common People, mein letzter 80er hier bei Hamburg 2. Gucken wir mal, womit es gleich weitergeht hier bei Vanessa. Guck mal, schön flott. I'm so excited. Die Pointer Sisters. So, jetzt sage ich aber wirklich Tschüss hier bei Hamburg 2. Wenn euch die letzten 12 Monate gefallen haben, empfehlt mich gerne weiter. Mein Name ist Arne Waag. Wenn es euch nicht so gefallen hat, gute Nachricht. Ab morgen begrüßt euch auch Vanessa am Morgen. Ich verabschiede mich. Alles Liebe für die Zukunft, für diese Frequenz hier. Tschüss, sagt ein letztes Mal Arne Waag.
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14: Leichter Regen jetzt gerade. 17 Grad in der Hafen City, 17 in Heimfeld. Heute bleibt's erstmal wechselhaft mit etwas Regen und zwischendurch auch mal dichten Wolken. Später wird es wieder ruhiger und gegen Abend eher trocken. In der Nacht geht's runter auf ungefähr 13 Grad. Morgen startet grau, später bleibt's oft dicht bewölkt und nur kurz gibt es etwas Regen. Dazu bis zu 18 Grad.
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17: Ich bin Ines Wiese. Schönen guten Tag. Die Umgestaltung der Steinstraße startet am 31. August. Das Ganze zieht sich über 2 Jahre. Der Autoverkehr in der Steinstraße wird wegen der Bauarbeiten dann abschnittsweise eingeschränkt. In Billstedt ist gestern Abend ein 28-Jähriger offenbar von seiner 26-jährigen Freundin in der gemeinsamen Wohnung mit einem Messer am Hals verletzt worden. Die mutmaßliche Täterin wurde vorläufig festgenommen. Die Hintergründe sind noch unklar. Und die Bundeswehr beteiligt sich aus der Luft an der Bekämpfung des riesigen Waldbrandes in Belgien. Dazu werden 2 Hubschrauber bereitgestellt, die Löschwasserbehälter tragen.
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10: Hey, Verkehrs-KI. Was ist los auf den Straßen?
18: Steinhauer Damm, Heidenkampsweg zwischen Wallstraße und B-Straße. Dichter Verkehr. Und auf der A1 Richtung Bremen zwischen Kreuz Ost und Stillhorn 9 Kilometer Stau.
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14: Queen haben Ihnen zum Bandnamen verholfen, aber wer war's? Ja, das spielen wir gleich. Unsere eine Musikfrage, zwei Antwortmöglichkeiten gebe ich vor. Pointer Sisters, die gibt's jetzt. Das ist voll Power. So, falls ihr noch nicht in die Mittagspause könnt, durchhalten mit I'm So Excited. Ich bin Vanessa Rimkus.
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Oder die Fine Young Cannibals. Wer war es? Wer kam auf seinen Bandnamen durch einen Zeitungsartikel über die Band Queen? Cutting Crew oder Fine Young Cannibals, was da drin gestanden haben kann, ne? Was meint ihr? Es war die Cutting Crew. Im Zeitungsartikel wurden Queen gefragt, warum sie momentan nicht auf Tour gehen. Und die Antwort war, we are a cutting crew. Heißt so viel wie, wir basteln nur im Studio an unseren Songs rum. Und die Bezeichnung fand der Sänger der Cutting Crew, Nick Van Eed, total klasse und hat die Band gleich so benannt. Und hier kommen sie, die Cutting Crew. 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

0: Das ist Jennifer Rush. Ring of Ice, ihre entspannte Stimme. Hier ist Hamburg 2, richtig viele 80er. Und der gleich kommt von Michael. Naja, also eigentlich von Rockwell, aber Michael hört man sehr deutlich in der Mitte, Michael Jackson. Und da gibt's ja die Doku. Und jetzt soll sein Vater auch nochmal im Mittelpunkt stehen. Mehr gleich und Somebody's Watching Me, Rockwell.
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vorbei an eurem Montag. Wie war das Sprichwort? Man soll die Kuh melken, solange sie Milch gibt. Passt so ein bisschen, ne? Michael Jacksons Biopic Michael bricht ja alle Rekorde in den Kinos jetzt beim Streamingdienst. Und da gibt es doch noch ein paar mehr Mitglieder der Michael Jackson Family, des Clans. Und ja, es ist eine Biografie über den Vater geplant, Joseph Jackson. The Mythology, The Legend, The Manager soll das Ganze heißen. Allerdings im Moment nur bei einem Streamingdienst in den USA. Ich könnte mir gut vorstellen, es kommt auch noch nach Deutschland. Es geht um die herausragenden Triumphe des Vaters, um die Erziehung seiner Kinder. Ich bin sehr gespannt, wann das Ganze hier ankommt. Das ist eins seiner Kinder. Im Hintergrund, nicht zu überhören, sehr, sehr deutlich bei Rockwell. Michael Jackson singt mit. Schönen Montag mit Somebody's Watching Me. Richtig viele 80er hier bei Hamburg 2.

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2: Mit Marc Elvers, moin. Und das sind zwei unserer Themen in dieser Sendung. Wasserschutzpolizei ermittelt wegen abgelassenem Ballastwasser. Fast jedes vierte Vorschulkind hat Sprachstörungen. Und das Wetter bewölkt mit Regen, es sind auch Gewitter möglich, bis 19 Grad. Ballastwasser im Hamburger Hafen abzulassen ist verboten, es kommt aber immer wieder vor. Im ersten Halbjahr hat die Wasserschutzpolizei 3 Schiffe ertappt. Rainer Hirsch.
3: 2 davon waren Massengutfrachter, 1 ein Stückgutfrachter. Die Wasserschutzpolizei hat auch noch einen Fall festgestellt, allerdings außerhalb des Hafens. Ballastwasser ist Wasser, das Seeschiffe mit wenig Ladung in ihre Tanks pumpen, um das Schiff zu stabilisieren. Dabei können auch Bakterien, Algen und Krebse aufgenommen werden, die sich andernorts ausbreiten und einheimische Arten hier gefährden können. Ein Beispiel dafür ist die aus China eingeschleppte Wollhandkrabbe. Bei Verstößen werden laut Umweltbehörde Ordnungswidrigkeitsverfahren eingeleitet. Verantwortliche müssen in der Regel ein Bußgeld zahlen.
2: Fast jedes vierte Hamburger Vorschulkind hat eine Sprach- oder Sprechstörung, wie Daten der Barmer Krankenkasse zeigen. Ines Wiese.
4: Knapp 23% der Hamburger Vorschulkinder sind betroffen. Das sind mehr als 16.500 Kinder. Bei 6,7% der Kinder unter 6 sind motorische Entwicklungsstörungen festgestellt worden. Beide Werte haben sich in den letzten 20 Jahren laut Barmer mehr als verdreifacht. Jungen sind dabei deutlich häufiger betroffen als Mädchen. Die Gründe? Kinder sprechen und bewegen sich zu wenig, unter anderem auch, weil sie zu oft vorm Bildschirm geparkt werden. Die Barmer empfiehlt Vorsorgeuntersuchungen, viel direkte Interaktion und Gespräche im Alltag und genug Bewegung.
2: Die Steinstraße in der Hamburger Innenstadt wird neu gestaltet. Am 31. August beginnen die Bauarbeiten. Lynn Kühner.
5: Die rund 570 Meter lange Strecke zwischen Speersort und Klosterwall wird in den kommenden 2 Jahren schrittweise neu gestaltet. Weniger Platz für Autos, dafür breitere Gehwege, neue Radwege und zusätzliche Überquerungsmöglichkeiten. Außerdem sollen 2 Baumreihen entstehen und mehr Platz für Außengastronomie geschaffen werden. Während der Bauarbeiten kommt es zu Verkehrseinschränkungen. Die Steinstraße wird abschnittsweise für den Autoverkehr eingeschränkt. Der ÖPNV, Rad- und Fußverkehr sollen Vorrang bekommen. Im Frühjahr 2027 soll ein Teilstück für etwa 2 Monate dann aber komplett gesperrt werden.
2: Jeder 10. junge Mensch im Alter zwischen 20 und 24 Jahren ist in Deutschland ohne Job oder ohne Ausbildungsplatz. Das meldet das Statistische Bundesamt. Der Anteil junger Menschen ohne Job oder Ausbildung ist damit in den vergangenen Jahren stetig angestiegen. Diana Kramer.
6: Auffällig in der Statistik ist, dass anders als in vielen anderen EU-Ländern hierzulande mehr junge Menschen in Großstädten ohne Job oder Ausbildungsplatz sind als auf dem Land, wo es in der Regel ja weniger Angebote gibt. Unabhängig von der Region wollen sich viele nach dem Schulabschluss oder Studium erstmal orientieren und zum Beispiel reisen oder sie warten auf den richtigen Studien- oder Ausbildungsplatz. Außerdem sind in Deutschland etwas mehr junge Frauen als Männer zwischen 20 und 24 ohne Beschäftigung.
2: Die Bundeswehr beteiligt sich aus der Luft an der Bekämpfung des Waldbrandes in Belgien. 2 Löschhubschrauber sind bereitgestellt worden. Der Waldbrand an der deutsch-belgischen Grenze ist der größte in der belgischen Geschichte. Dieter Ebeling aus Brüssel.
7: Heute Morgen hat es geregnet über dem Hohen Venn in Ostbelgien und natürlich ist das eine gute Nachricht für alle Bekämpfer des Feuers in diesem Grenzgebiet. Der Regen hat nicht gereicht, um den Brand zu löschen, aber er hilft. Die Stadt Monschau auf der deutschen Seite des Venns gilt als nicht mehr akut gefährdet. Deutsche Bundeswehrhubschrauber helfen auch auf der belgischen Seite und dort sind immer noch einige Ortschaften evakuiert. König Philipp macht sich heute vor Ort ein Bild der Schäden auf rund 3200 Hektar.
2: Der Lotto-Jackpot ist endlich geknackt. 50 Millionen Euro gehen nach Thüringen. Seit Ende März hatte niemand beim Spiel 6 aus 49 die 6 richtigen Gewinnzahlen plus Superzahl getippt. Ein Rekord. Claudia Wächter.
8: Eine Tippgemeinschaft, ein einzelner Spieler. Noch ist völlig unklar, wer den Volltreffer gelandet hat. Aber mit 50 Millionen, da eröffnen sich ungeahnte Möglichkeiten. Und mehr geht auch nicht, denn der Gewinn, der wird gedeckelt. Die Chancen allerdings, den Jackpot zu knacken, die sind minimal. So winzig, wie mit verbundenen Augen einen einzigen rot gefärbten Grashalm zu finden auf einem Fußballfeld.
2: Ihr hört das Hamburg 2 News Journal und das ist heute sonst noch wichtig. Die Karl-May-Spiele in Bad Segeberg haben in dieser Saison bereits 2 Vorstellungen eher als im vergangenen Jahr mehr als 300.000 Besucher angelockt. Eine Lehrerin mit ihrer Tochter aus Hohenweststedt hat als 300.000. Besucherin 3.000 Euro gewonnen. In dieser Saison führt das Ensemble das Stück Im Tal des Todes noch bis zum 6. September auf. In Ostdorf haben in der vergangenen Nacht 3 Autos gebrannt. Verletzt wurde laut Feuerwehr niemand. Gegen kurz vor Mitternacht sind die Einsatzkräfte in die Straße Kronhorst gerufen worden, wo sie die Autos gelöscht haben. Die Brandursache ist unklar, die Polizei ermittelt. Und das ist das Thema in der aktuellen Folge unseres Stadtnachrichten-Podcasts Hamburg aktuell mit meinem Kollegen Markus Stehn.
9: Eins hat Russlands brutaler Überfall auf die Ukraine klargemacht. Putin ist willens und in der Lage, in Europa Krieg zu führen, ohne Rücksicht auf Verluste. Drohnenexperte Andreas Rapp von unserer Bundeswehr hier bei uns in Hamburg. Wenn man jetzt noch in Richtung USA guckt, kann man sich wegen der Trump-Regierung ja leider nicht mehr sicher sein, ob und wenn ja, wie viel Hilfe aus dieser Richtung im Falle eines Krieges mit Russland kommen würde. Sollte sich Europa militärisch da nicht spätestens jetzt unabhängiger von den USA machen?
10: Also ich denke, dass Europa grundsätzlich in der EU dauerhaft in der Lage sein sollte, die Sicherheit Europas selbst zu gewährleisten. Mhm. Und wenn die USA im Rahmen des transatlantischen Bündnisses uns weiterhin gewogen bleiben und helfen wollen dabei, und wir weiterhin ein transatlantisches Bündnis haben, und das deutet ja darauf hin, dass es zumindest so bleibt, auch wenn die Zeiten gerade schwierig sind, dann kann das nur gut sein, dass sie dabei sind. Aber grundsätzlich sollte Europa in der Lage sein, erstmal selber mit dem, was es unmittelbar bedroht, fertig zu werden.
9: Dabei werden Drohnen natürlich eine ganz wichtige Rolle spielen. Welche genau, hört ihr im zweiten Teil unseres Hamburg aktuell Stadtnachrichten-Podcasts mit Drohnenexperte Andreas Rapp von der Bundeswehr hier bei uns in Hamburg. Einfach überall, wo ihr auch sonst eure Podcasts her habt.
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1: Das ist euer Montag hier mit Hamburg 2. Richtig viele 80er. Und die haben gerade erst ein B-Seitenkonzert gespielt. Die Pet Shop Boys kommen hier nämlich als nächstes. B-Seitenkonzert heißt, sie haben nicht die großen Hits gespielt, wie zum Beispiel Suburbia, sondern die andere Seite der Schallplatte. Die Älteren erinnern sich. Das wäre Jack the Land gewesen. Total spannend, weil man die Songs zwar irgendwie kennt, also die Pet Shop Boys ja, aber halt auch nicht, wenn man nicht so ein Riesenfan ist, und es sind trotzdem richtig gute Sachen mit dabei gewesen. Von dem hier allerdings haben sie die B-Seite nicht gespielt. Wahrscheinlich ist da die A-Seite einfach das Nonplusultra. Ist es auch. Schon erkannt? It's a Sin.

0: Der mit dem Gewitter. Achtung! Die Petra Boys, It's a Sin. Euer Montag, richtig viele 80er und gleich für euch diese 80er. Sommerfeeling mit der Queen of Pop, würde ich sagen. Material Girl, Madonna, in voller Länge, gleich nach 1.
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9: Leichter Regen läuft gerade durch. 17 Grad in St. Georg, 16 in Duvenstedt. Heute bleibt es erst noch nass, später mischen sich mehr Wolken rein und gegen Abend wird es meist nur noch grau und ruhig, bevor der Regen langsam nachlässt. In der Nacht geht's runter auf ungefähr 14 Grad. Morgen bleibt es wechselhaft mit ein paar Schauern und bis zu 18 Grad.
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11: Ich bin Ines Wiese. Schönen guten Tag. Die Umgestaltung der Steinstraße startet am 31. August. Das Ganze zieht sich über 2 Jahre. Der Autoverkehr in der Steinstraße wird wegen der Bauarbeiten dann abschnittsweise eingeschränkt. In Billstedt ist gestern Abend ein 28-Jähriger offenbar von seiner 26-jährigen Freundin in der gemeinsamen Wohnung mit einem Messer am Hals verletzt worden. Die mutmaßliche Täterin wurde vorläufig festgenommen. Die Hintergründe sind noch unklar. Und die Bundeswehr beteiligt sich aus der Luft an der Bekämpfung des riesigen Waldbrandes in Belgien. Dazu werden 2 Hubschrauber bereitgestellt, die Löschwasserbehälter tragen.
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5: Hey, Verkehrs-KI, was ist los auf den Straßen?
15: Auf der A1 Richtung Bremen, 9 Kilometer Stau zwischen Kreuz Ost und Stillhorn. Und auf der A7 Richtung Hamburg, 5 Kilometer Stau zwischen Dreieck Nordwest und Bahrenfeld. Auf der A1 Richtung Lübeck zwischen Maschener Kreuz und Dreieck Norderelbe, stockender Verkehr.
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0: Moin an eurem Montag. Brian Adams verrät euch gleich, was ihr für einen gelungenen Sommer 2026 braucht. Eins weiß ich schon, die passende Musik, die liefern wir jetzt von Madonna, Material Girl. Ich bin Vanessa Rumkus. Schönen Montag.
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0: Klangmeisterwerk hier. OMD, Made of Orleans bei Hamburg 2. Richtig viele 80er an eurem Montag. Und wenn er kommt, dann wird es immer heiß. Kommt zum Hamburg 2 Konzert, allerdings erst im Oktober. Trotzdem, er hat gerade in Salzburg ein Interview gegeben im Radio und hat auf die Frage, was es braucht für einen richtig schönen Sommer 2026, geantwortet.
1: First of all, you need a pair of shorts, sunglasses and you need somewhere to go that's going to be cool. It's going to be a hot summer.
0: Also, kurze Hose, Sonnenbrille und irgendein Plätzchen, wo es kühl ist, weil es nämlich ein heißer Sommer werden wird. Und dabei wird der Herbst auch heiß. 9. Oktober, da spielt Bryan Adams das Hamburg 2 Konzert in der Barclays Arena. Und bleibt einfach dran für eure Chance auf Tickets. Er hier ist auch ständig auf Tour und liefert jetzt den entspannten Sound für so After-Mittagspausen-Flair an eurem Montag.

0: Leuchtturm zum Mitsingen hier, der Hamburg 2 Kulthit an eurem Montag. Richtig viele 80er, die haben wir immer. Und gleich soll einer rauf auf euer 80er Mixtape, der muss darauf. Den würde ich auch sofort draufpacken. Eine wunderschöne Ballade von Prince, Purple Rain, gibt's gleich.
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0: schönen Montag.
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0: Zeit wieder einen draufzupacken, Andrea aus Harvestehude. Welcher soll's sein?
2: Von Prince, Purple Rain.
0: Oh, der ist so schön. Warum muss der für dich da drauf?
2: Das ist unser Hochzeitstanz.
0: Oh.
2: Prince begleitet mich mein ganzes Leben, ja. Also die ganze Musik von ihm. Ich war auf sehr vielen Konzerten, habe ihn auch oft live gesehen.
0: Oh, ich habe ihn nie live gesehen, aber das ist auch wirklich einer, den genießen wir jetzt von Anfang bis Ende. Ich quatsch auch gar nicht mehr. Prince, Purple Rain bei Hamburg 2. 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
0: Es ist 2:30. 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
2: Schönen guten Tag. Steinstraße wird umgebaut. Festnahme nach Messerangriff. Sonne und Regen bis 19 Grad. Die Steinstraße in der Hamburger Innenstadt wird neu gestaltet. Am 31. August starten die Bauarbeiten. Lynn Kühner.
3: Die rund 570 Meter lange Strecke zwischen Speersort und Klosterwall wird in den kommenden 2 Jahren schrittweise neu gestaltet. Weniger Platz für Autos, dafür breitere Gehwege, neue Radwege und zusätzliche Überquerungsmöglichkeiten. Außerdem sollen 2 Baumreihen entstehen und mehr Platz für Außengastronomie geschaffen werden. Während der Bauarbeiten kommt es zu Verkehrseinschränkungen. Die Steinstraße wird abschnittsweise für den Autoverkehr eingeschränkt. Der ÖPNV, Rad- und Fußverkehr sollen Vorrang bekommen. Im Frühjahr 2027 soll ein Teilstück für etwa 2 Monate dann aber komplett gesperrt werden.
2: In Billstedt ist gestern Abend gegen 21:30 ein 28-jähriger Mann offenbar von seiner 26-jährigen Freundin in der gemeinsamen Wohnung in der Straße Mümmelmannsberg mit einem Messer am Hals verletzt worden. In der Nähe des Tatorts ist die mutmaßliche Täterin vorläufig festgenommen worden. Die Hintergründe sind noch unklar. Die Mordkommission ermittelt. Beamte in Hamburg sollen 1 Stunde mehr arbeiten, das plant der Senat. Die Gewerkschaft der Polizei lehnt das komplett ab und fordert für den Fall der Fälle Ausnahmeregelungen. Marc Elvers.
4: Die Politik ignoriere die extremen gesundheitlichen Folgen von Schicht- und Nachtarbeit, findet die GdP. Außerdem heißt Schichtdienst auch, arbeiten in der Nacht, an Wochenenden und Feiertagen und dadurch weniger Zeit mit Familie und Freunden, worunter das Sozialleben leidet. Die GdP fordert, dass es bei Wechsel- und Schichtdiensten bei 40 Stunden bleibt, so wie es auch in Bremen der Fall ist, und die Sonderbelastung von der Politik anerkannt wird.
2: Die Bundeswehr beteiligt sich aus der Luft an der Bekämpfung des Waldbrandes in Belgien. Dazu werden 2 Hubschrauber bereitgestellt, die Löschwasserbehälter tragen. Der Waldbrand in Hohenwenn, direkt an der Grenze zu Deutschland, ist der größte der belgischen Geschichte. Dieter Ebeling.
5: Heute Morgen hat es geregnet über dem Hohenwenn in Ostbelgien. Und natürlich ist das eine gute Nachricht für alle Bekämpfer des Feuers in diesem Grenzgebiet. Der Regen hat nicht gereicht, um den Brand zu löschen, aber er hilft. Die Stadt Monschau auf der deutschen Seite des Fens gilt als nicht mehr akut gefährdet. Deutsche Bundeswehr-Hubschrauber helfen auch auf der belgischen Seite. Und dort sind immer noch einige Ortschaften evakuiert. König Philipp macht sich heute vor Ort ein Bild der Schäden auf rund 3200 Hektar.
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0: so gut in Hawkins.
1: Right beside you, Hamburg 2. Die hier machen gerade neue Musik. Soft Cell, The Space Inside heißt die Single. So der typische Softcell-Sound, ne? Ist die letzte Single vom Album Danceteria, 25.09. kommt das Album raus. Der Song hier von Softcell war wochenlang Platz 1 in Deutschland. Mal gucken, ob The Space Inside das auch schafft. Kennt ihr alle, oder? Und Tainted Love, Softcell.

Schönen Montag mit richtig vielen 80ern. Und der hier kommt von einer Frau, die hat gerade ihren Bühnenabschied gefeiert. One Last Time Germany hieß die Tour. Im Mai und Juni war sie bei Konzerten in Berlin, unter anderem in Bremen war sie in Duisburg und hat den auch gemacht mit großem Philharmonieorchester. Ihr kriegt ihn jetzt in der Produktion, wie die Bee Gees ihn sich vorgestellt haben. Die haben ihn nämlich geschrieben. Die hört man sogar im Hintergrund bei Dionne Warwick. Heartbreaker. So ein bisschen davon träumen am Montag jetzt bei Hamburg 2.

0: Bei dem kann man so schön träumen, finde ich. Bei Dionne Warwick, Heartbreaker. Hamburg 2 ist hier, richtig viele 80er und gleich für euch diese 80er. Der Motown-Sound interpretiert von Phil Collins. You Can't Hurry Love. In voller Länge gibt's ihn gleich nach 2.
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17: Leichter Regen läuft gerade durch. 17 Grad in Eimsbüttel, 17 Grad in Barmbek. Heute bleibt es erstmal nass und zwischendurch auch mal dicht bewölkt. Später wird es etwas ruhiger und zum Abend hin trockener. In der Nacht geht's runter auf ungefähr 13 Grad. Morgen bleibt es wechselhaft mit etwas Regen und bis zu 18 Grad.
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19: Ich bin Ines Wiese. Schönen guten Tag. Die Umgestaltung der Steinstraße startet am 31. August. Das Ganze zieht sich über 2 Jahre. Der Autoverkehr in der Steinstraße wird wegen der Bauarbeiten dann abschnittsweise eingeschränkt. In Billstedt ist gestern Abend ein 28-Jähriger offenbar von seiner 26-jährigen Freundin in der gemeinsamen Wohnung mit einem Messer am Hals verletzt worden. Die mutmaßliche Täterin wurde vorläufig festgenommen. Die Hintergründe sind noch unklar. Und die Bundeswehr beteiligt sich aus der Luft an der Bekämpfung des riesigen Waldbrandes in Belgien. Dazu werden 2 Hubschrauber bereitgestellt, die Löschwasserbehälter tragen.
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23: Hey, Verkehrs-KI. Was ist los auf den Straßen?
24: Steinhauer Damm zwischen Wallstraße und B-Straße. Dichter Verkehr. Und auf der A1 Richtung Bremen zwischen Öhendorf und Stillhorn. 10 Kilometer Stau.
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0: Morgen ist es soweit. Da werden wir zur 80er, 90er Oldie-Antenne Hamburg und zur Feier des Tages laden wir euch ein zu einem ganz besonderen, ja, fühlbarem, anfassbaren Konzert mit drei Musiklegenden. Mehr dazu gleich. Phil Collins jetzt, You Can't Hurry Love, der Motown-Sound für euren Montag. Ich bin Vanessa Rimkus.
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Sie ist einfach eine so große Diva, ne? Die Barbara Streisand. Woman in Love. Hamburg 2 ist hier. 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

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Das hier sind Cool in the Gang. Get down on it. So ein bisschen zum Montag feiern jetzt hier. Richtig viele 80er-Bar.

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2: Es ist 14:30.
3: Die Bundeswehr beteiligt sich aus der Luft an der Bekämpfung des Waldbrandes in Belgien. Dazu werden zwei Hubschrauber bereitgestellt, die Löschwasserbehälter tragen. Der Waldbrand in Hohenwenn, direkt an der Grenze zu Deutschland, ist der größte der belgischen Geschichte. Dieter Ebeling.
4: Heute Morgen hat es geregnet über dem Hohenwenn in Ostbelgien. Und natürlich ist das eine gute Nachricht für alle Bekämpfer des Feuers in diesem Grenzgebiet. Der Regen hat nicht gereicht, um den Brand zu löschen, aber er hilft. Die Stadt Monschau auf der deutschen Seite des Fans gilt als nicht mehr akut gefährdet. Deutsche Bundeswehr-Hubschrauber helfen auch auf der belgischen Seite. Und dort sind immer noch einige Ortschaften evakuiert. König Philipp macht sich heute vor Ort ein Bild der Schäden auf rund 3200 Hektar.
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0: bestimmt.
1: Was ist euer absoluter Lieblingssong von Tina Turner? Eure Nummer 1? Und Melanie, was verbindet dich so mit Tina Turner?
2: Tina Turner

0: Ja, und du hast für Platz 3 abgestimmt letztendlich. We don't need another hero. Ja. Aber Melanie, wir haben ja gesagt, unter allen, die mit abstimmen, gibt es einen Wunschgutschein im Wert von 100 Euro. Und dabei ist es ganz egal, ob du für die Nummer 1 stimmt am Ende des Tages oder eben für Platz 3 wie du. Der Gutschein geht an dich.
1: Cool, super, ich freue mich.
0: Dann gibt es noch nachzureichen, Platz 2 war der hier. Private Dancer. Und die absolute Nummer 1

0: feiern euren Montag mit euch hier mit richtig vielen 80ern bei Hamburg 2 und mit Starship Knee Deep in the Hoopla heißt das Album, ist im September 85 erschienen, ist also schon 41, war halt Jubiläum sozusagen und wird jetzt neu remastered auf den Markt geschmissen. Am 21.08. kommt das Ganze auf grüner Schallplatte. Wenn ihr jetzt sagt,
1: 80er, 90er, Hoopla, was war dann Audio Antenne der Hamburg.
0: Sarah ist noch mit drauf. Tomorrow doesn't matter tonight. Grüne Schallplatte. Ist ja vielleicht was, um es sich in die Vitrine zu stellen. Der hier war übrigens auf dem nächsten Album, Protection. Kam 2 Jahre später, 1987. Und ist jetzt der, mit dem ihr abfeiert. Starship, Nothing's Gonna Stop Us Now bei Hamburg 2.

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0: bleibt es unbeständig mit etwas Regen und vielen Wolken. Dazu bis zu 18 Grad.
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0: Ich bin Ines Wiese. Schönen guten Tag. Fast jedes vierte Hamburger Vorschulkind hat eine Sprach- oder Sprechstörung, zeigen Daten der Barmer Krankenkasse. Demnach sind knapp 23% der Hamburger Vorschulkinder betroffen. 6,7% der Kinder unter 6 Jahren zeigen demnach außerdem motorische Entwicklungsprobleme. Jungen sind den Angaben zufolge wesentlich häufiger von Entwicklungsstörungen betroffen als Mädchen. Hitzeschutz wird für Kliniken und Pflegeheime bei uns im Norden zur Herausforderung. Die Krankenhausgesellschaft fordert mehr Investitionen, zum Beispiel in Klimaanlagen. Und Drängeln, Ausbremsen, Schimpfen. Die Aggressivität im Straßenverkehr nimmt weiter zu. In einer Langzeitstudie des Gesamtverbands der deutschen Versicherungswirtschaft gibt fast die Hälfte der Autofahrer an, ab und zu drängeln. In der letzten Erhebung vor 3 Jahren waren es nur 36%.
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4: Hey, Verkehrs-KI, was ist los auf den Straßen?
2: 80er-Linienstraße, ungesicherte Unfallstelle, zwischen den Terminals und der Flughafenstraße. Steinhauer Damm und Heidenkampsweg. Dichter Verkehr zwischen Wallstraße und Bildstraße. Und auf der A1 Richtung Bremen 9 Kilometer Stau zwischen Öjendorf und Stillauen.
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0: Deine Band war gerade im Stadtpark beim Konzert Could You Be Loved hier an eurem Montag.
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0: Ja, bis zu diesem Konzert sind es noch 49 Tage. Noch 49 Tage, dann kommen

bereits jetzt im Vorverkauf. So bei 83 Euro fangen sie an. Und Duran Duran haben selber zugegeben, dass sie Deutschland in den letzten Jahren so ein bisschen vernachlässigt haben, in den letzten Jahrzehnten. Vor dem hier bei Konzerten, der jetzt kommt, läuft immer das hier. James Bond. Es ist nämlich ein Bond-Song. Duran Duran bei Hamburg 2. View to a Kill.

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0: Cayman, I Promise Myself, Hamburg 2. Wir haben auch immer richtig viele 80er. Und gleich reden wir von einem, der soll drauf auf euer 80er-Mixtape. Und zwar geht's um Erasure. Always, gleich.
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0: Tag.
1: Nicht alle
0: gemütlich noch ein Stück Kuchen essen und euer 80er Mixtape bestücken hier.
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0: Ja, was auch auf euer 80er Mixtape, Stefan aus Billstedt.
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0: Das stimmt, da hast du vollkommen recht. Das ist bei mir Trampolinton. Das sind geniale Erinnerungen aufs Aufwärmen beim Trampolinturm. Erasure. Always, jetzt hier bei Hamburg 2.

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2: Es ist 3:30.
3: Beamte bei uns in Hamburg sollen eine Stunde mehr arbeiten. Das plant der Senat. Die Gewerkschaft der Polizei lehnt das komplett ab und fordert für den Fall der Fälle Ausnahmeregelung. Marc Elvers.
4: Die Politik ignoriere die extremen gesundheitlichen Folgen von Schicht- und Nachtarbeit, findet die GdP. Außerdem heißt Schichtdienst auch, arbeiten in der Nacht, an Wochenenden und Feiertagen und dadurch weniger Zeit mit Familie und Freunden, worunter das Sozialleben leidet. Die GdP fordert, dass es bei Wechsel- und Schichtdiensten bei 40 Stunden bleibt, so wie es auch in Bremen der Fall ist, und die Sonderbelastung von der Politik anerkannt wird.
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Whitney Houston, die kommt jetzt. Die kann man auch so schön laut mitsingen und weiter singen. I wanna dance with somebody who loves me bei Hamburg 2.

Hamburg 2, richtig viele 80er. Und das könnte tatsächlich ein nettes Lesen sein in eurem Feierabend. Der Sänger von Tears for Fears, Roland Ozabel, hat nämlich ein Buch geschrieben, ist eine Biografie, aber halt keine gewöhnliche, sondern er nutzt sein Wissen über Astrologie, um die Songs und sein Leben durch Sternzeichen oder die Position der Sterne zu erklären. Welcome to your life, Love, Death and Tears for Fears heißt das Ganze. Schaut. Das ist quasi seine Biografie zum Hören, würde ich behaupten. Es ist nämlich der Signature-Song von Tears for Fears und den kriegt ihr jetzt. Schau.

0: Hier ist Sophie, es schaut Hamburg 2. Richtig viele 80er an eurem Montag. Wir feiern so ein bisschen. Gleich mit diesem 80er. Das ist Bryan Adams. Run to you, die Gitarren. In voller Länge. Gleich nach 4.
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0: Leichter Regen gerade. 16 Grad in Bramfeld, 16 in Wilhelmsburg. Im Laufe des Nachmittags bleibt's nass und grau. Später mischen sich mehr Wolken dazu. Und am Abend wird's allmählich ruhiger. In der Nacht geht's runter auf ungefähr 13 Grad. Morgen bleibt es wechselhaft mit ein bisschen Sonne. Später auch wieder Schauern und bis zu 18 Grad.
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13: Es ist 4 Uhr.
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15: Ich bin Ines Wiese. Schönen guten Tag. Fast jedes vierte Hamburger Vorschulkind hat eine Sprach- oder Sprechstörung, zeigen Daten der Barmer Krankenkasse. Demnach sind knapp 23% der Hamburger Vorschulkinder betroffen. 6,7% der Kinder unter 6 Jahren zeigen demnach außerdem motorische Entwicklungsprobleme. Jungen sind den Angaben zufolge wesentlich häufiger von Entwicklungsstörungen betroffen als Mädchen. Hitzeschutz wird für Kliniken und Pflegeheime bei uns im Norden zur Herausforderung. Die Krankenhausgesellschaft fordert mehr Investitionen, zum Beispiel in Klimaanlagen. Und Drängeln, Ausbremsen, Schimpfen. Die Aggressivität im Straßenverkehr nimmt weiter zu. In einer Langzeitstudie des Gesamtverbands der deutschen Versicherungswirtschaft gibt fast die Hälfte der Autofahrer an, ab und zu drängeln. Bei der letzten Erhebung vor 3 Jahren waren es nur 36%.
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16: Hey, Verkehrs-KI, was ist los auf den Straßen?
17: Steinhauer Damm. Zwischen Wallstraße und Billstraße dichter Verkehr. Auf der A7 Richtung Flensburg zwischen Heimfeld und Othmarschen 7 Kilometer Stau. Und auf der A1 Richtung Bremen zwischen Billstedt und Stillhorn 8 Kilometer stockender Verkehr.
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15: Daryl Hall hat eine neue Serie, ganz ungezwungen mit den Stars könnte man das nennen. Und es geht natürlich auch um Musik. Mehr dazu gleich, Bryan Adams jetzt, seine Gitarre für euren Nachmittag, Run to You. Ich bin Vanessa Rumkus.
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Das ist Filmmusik hier für eure Montag. Steckt immer so voller Leidenschaft, ne? Irene Cara, Fame bei Hamburg 2. Und um Musik geht's hier sowieso und auch bei Daryl Hall, das ist der von Hall & Oates. Der hat nämlich eine Musik-Live-Serie, Live from Daryl's House. 2007 hat er die schon ins Leben gerufen. Die Idee ist es, mit Musikern zusammenzusitzen, ganz ungezwungen, ein bisschen zu quatschen, was zu essen und gemeinsam zu singen. Und in der neuen Episode ist Kenny Loggins zu Gast. Und mit dem hat er Kennys Song I'm Alright gesungen. Das klingt, als hätten die beiden total Spaß. Kann man sich mal angucken. Irgendwie gibt's auch bei YouTube. Das hier ist Hall & Oates. Out of Touch für euren Montag bei Hamburg.

0: Mr. Big. So ein bisschen Lagerfeueratmosphäre. Wild World. Hamburg 2. Wir haben immer richtig viele 80er mit einem Geburtstagskind. Gestartet ist sie bei den Go-Go's und heute wird sie ein Jahr älter. Belinda Carlisle gleich. Heaven is a place on earth.
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Happy Birthday to you, allen Geburtstagskindern, sowie meine Tochter heute auch. Herzlichen Glückwunsch zum Geburtstag. Ihr habt alle mit Belinda Carlisle zusammen Geburtstag. 1981 ist sie bei den Go-Go's gestartet, war sie 23. Go-Go's waren die erste Girlgroup, die ihre Songs selbst geschrieben haben. Mittlerweile hat sie eine Weltkarriere hingelegt und heute wird sie ein Jahr älter. Happy Birthday, Belinda. Und wir feiern natürlich mit deiner Musik. Heaven is a Place on Earth ist sowieso so ein Spaß und gute Laune Sound. Ne? Klingt immer nach Sommer. Jetzt bei Hamburg.

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2: Schönen guten Tag. Warnstreik im Hamburger Hafen. Untersuchung nach beinahe Unglück am Münchner Flughafen. Regen und Sonne bis 19 Grad. In der laufenden Tarifrunde der deutschen Seehäfen hat Verdi die Hafenarbeiter hier in Hamburg zu einem 24-Stunden-Warnstreik aufgerufen. Losgehen soll's heute Abend mit Beginn der Nachtschicht. Clemens Benke.
3: Konkret aufgerufen sind die Hafenarbeiter von mehr als einem Dutzend Betrieben, die im Zentralverband der deutschen Seehafenbetriebe organisiert sind. Das sind dann unter anderem die Beschäftigten der Hala Container Terminals Altenwerder, Burchardkai und Toller Ort, sowie die Beschäftigten des Containerterminals Eurogate und der Gesamthafenbetriebsgesellschaft MBH. Grund für den Streikaufruf sind die Rückmeldungen der Beschäftigten zum Angebot der Arbeitgeber aus der vergangenen Woche. Dabei wurde deutlich, dass die Mehrheit der Beschäftigten das Angebot ablehnt.
2: Der Zwischenfall mit einer Boeing am Münchner Flughafen am Samstag war offenbar deutlich gefährlicher als zunächst bekannt. Ein Luftfahrtexperte sagt jetzt, der Flughafen ist nur haarscharf an einer Katastrophe vorbeigeschrammt. Fabian Schaffer.
4: Die Maschine der Vietnam Airlines war erst hinter dem Ende der Startbahn abgehoben. Dabei hätte es nach Einschätzung eines Luftfahrtexperten zu einer Katastrophe mit hunderten Toten kommen können. Die Maschine war offenbar mit zu geringer Geschwindigkeit auf der Startbahn unterwegs. Beim Start setzte dann das Heck auf und wurde schwer beschädigt. Warum die Crew den Start nicht rechtzeitig abgebrochen hat, untersucht jetzt die Bundesstelle für Flugunfalluntersuchung. Die Passagiere blieben unverletzt.
2: Die wechselhafte Wetterlage momentan trägt zu einer weiteren Entspannung im Waldbrandgebiet an der belgisch-deutschen Grenze bei. Tine Klimach.
5: Das Feuer aus Belgien ist bisher nicht weiter Richtung Monschau in der Eifel vorgerückt. Regen und ausbleibender Wind wirken sich derzeit positiv aus, wie es von der Monschauer Einsatzleitung hieß. Man habe die Situation etwas entschärfen können. Die Menschen aus dem grenznahen Ortsteil Kalter Herberg, die evakuiert worden waren, können aktuell noch nicht in ihre Häuser zurück. Die Evakuierung wird noch aufrechterhalten. Mit rund 3000 Hektar Fläche handelt es sich um einen der größten Waldbrände in der Geschichte Belgiens.
2: Beamte bei uns in Hamburg sollen eine Stunde mehr arbeiten. Das plant der Senat. Die Gewerkschaft der Polizei lehnt das komplett ab und fordert für den Fall der Fälle Ausnahmeregelung. Marc Elvers.
6: Die Politik ignoriere die extremen gesundheitlichen Folgen von Schicht- und Nachtarbeit, findet die GdP. Außerdem heißt Schichtdienst auch, arbeiten in der Nacht, an Wochenenden und Feiertagen und dadurch weniger Zeit mit Familie und Freunden, worunter das Sozialleben leidet. Die GdP fordert, dass es bei Wechsel- und Schichtdiensten bei 40 Stunden bleibt, so wie es auch in Bremen der Fall ist, und die Sonderbelastung von der Politik anerkannt wird.
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0: Also jodelt der Udo Lindenberg. Sonderzug nach Pankow, der Hamburg 2 Kulthit.
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0: Den hätte es beinahe nicht gegeben. War ein Kompromiss oder eine Diva der Extraklasse. Die Plattenfirma ist damals nämlich nicht begeistert über diese Sängerin, die David Gilmour von Pink Floyd da angeschleppt hat. Sie ist mit ihren 18 Jahren schon eine echte Diva. Hätte nicht der große David Gilmour seine Hand über sie gehalten, dann wäre sie längst rausgeflogen. Für ihr neues Album schlägt sie dann auch noch eine erste Single vor, die soll heißen Deal with God. Aber ein Popsong über Gott, der wird in vielen Ländern nicht im Radio gespielt werden. Gerade in den USA, da würden sich ganz viele Hardcore-Christen aufregen. Aber die Sängerin besteht auf den Song. Sie ist der Meinung, dass sich Männer und Frauen einfach nicht verstehen können. Sie sprechen eine andere Sprache und in ihrem Song schlägt sie Gott vor, den Deal zu machen, einmal die Rollen zu tauschen für eine gewisse Zeit. Das würde wahrscheinlich für Verständigung beitragen. Auch mit ihrer Plattenfirma verständigt sie sich. Der Text bleibt, aber der Titel des Songs wird ein anderer. Dann ist Gott nicht mehr so auffällig. Wisst ihr, um welchen es geht? Genau, es ist Kate Bush mit ihrer absolut außergewöhnlichen Stimme und ihrem Running Up That Hill. Jetzt hier bei Hamburg 2.

Schönen Montag. Ab in den Feierabend mit euch, oder? Falls noch nicht, wir haben gleich was zum Träumen von den Bengals. Und Susanna Hoffs, die Frontfrau, bringt gerade ein neues Album auf den Markt. The List wird es heißen. 18. September kommt es raus. Die erste Single gibt es auch schon. Casablanca heißt das Ganze. Ich finde, man erkennt sie immer noch an der Stimme. Sie ist ein bisschen erwachsener geworden. Ne? Achtet mal drauf jetzt bei den Bengals. Eternal Flame zum Wegträumen jetzt bei Hamburg 2.

0: So langsam schon mal von Feierabend zumindest träumen mit den Bengals, ne? Eternal Flame hier bei Hamburg 2. Richtig viele 80er. Die haben wir immer an eurem Montag. Gleich für euch diese 80er. Das weiter träumen mit Synthies, will ich. Send me an angel. Gleich in voller Länge nach 5.
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9: Leichter Regen, dann wieder mehr Wolken. 17 Grad in Isarbrook, 17 in Rahlstedt. Im Laufe des Nachmittags bleibt es meist grau. Zwischendurch kommt es noch zu etwas leichtem Regen, bevor es am Abend langsam ruhiger und später freundlicher wird. In der Nacht geht's runter auf ungefähr 13 Grad. Morgen startet der Tag mit vielen Wolken und ab dem Nachmittag fällt wieder etwas leichter Regen. Dazu sind bis zu 18 Grad drin.
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12: Mit Ines Wiese, schönen guten Tag. Die Gewerkschaft Verdi ruft unter anderem im Hamburger Hafen zu einem 24-stündigen Warnstreik auf. Los geht's heute Abend mit Beginn der Nachtschicht. Hintergrund sind Tarifverhandlungen. Der Zwischenfall mit einer Boeing am Münchner Flughafen am Samstag war offenbar deutlich gefährlicher als zunächst bekannt. Ein Luftfahrtexperte sagt jetzt, der Flughafen ist nur haarscharf an einer Katastrophe vorbeigeschrammt. Es soll Hinweise geben, dass vor dem Start mindestens die Bremsen auf der rechten Seite des Jets blockiert haben. Die Startgeschwindigkeit war dadurch zu gering. Und die wechselhafte Wetterlage im Moment trägt zu einer weiteren Entspannung im Waldbrandgebiet an der belgisch-deutschen Grenze bei. Das Feuer aus Belgien ist bisher nicht weiter Richtung Monschau in der Eifel vorgerückt.
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13: Hey, Verkehrs-KI, was ist los auf den Straßen?
14: Amsinkstraße. Dichter Verkehr und auf der A7 Richtung Flensburg zwischen Heimfeld und Othmarschen 6 Kilometer Stau.
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0: Die drei haben Musikgeschichte geschrieben. Ihr bekommt sie jetzt in einem ganz exklusiven Konzert zum Anfassen und zum absolut genießen. Frontman, mehr dazu gleich. Real Life gibt's jetzt. Send me an angel. Ab in den Feierabend an eurem Montag.
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Chris de Burgh, so ein Durchhaltesound irgendwie, ne? High on Emotion. 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Und zusammen feiern wir jetzt unseren Feierabend mit U2, Where the Streets Have No Name. Richtig viele 80er. Das ist Hamburg 2.

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0: Wie Hamburg 2, richtig viele 80er. Und wir packen noch mal einen drauf, finde ich. Einen können wir noch. Wie wär's mit Jocelyn Brown, Somebody Else's Guy? Lange nicht gehört und kommt drauf auf euer 80er Mixtape gleich. 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

0: Das ist euer Montag. Und komm, einen machen wir noch.
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0: Lass uns noch einen draufpacken auf euer 80er Mixtape. Wobei Nicole aus Eimsbüttel macht's, Nicole.
2: Den Song ist Joycelyn Brown mit Somebody Else's Guy.
0: Ja!
2: Weil das der Song ist, wenn der anfängt, war ich sofort auf der Tanzfläche.
0: Na dann mal los, rauf auf die Tanzfläche.

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2: Ich bin Clemens Benke, guten Tag. Und das sind zwei unserer Meldungen in dieser Sendung. Immer mehr Sprachprobleme bei Hamburger Vorschulkindern und Diskussionen über Hitzeschutz in Hamburgs Kliniken. Das Wetter: Regen, etwas Sonne bis 19 Grad. Fast jedes vierte Hamburger Vorschulkind hat eine Sprach- oder Sprechstörung. Das haben Daten der Barmer Krankenkasse gezeigt. Marc Elvers.
3: Knapp 23% der Hamburger Vorschulkinder sind betroffen. Das sind mehr als 16.500 Kinder. Bei 6,7% der Kinder unter 6 sind motorische Entwicklungsstörungen festgestellt worden. Beide Werte haben sich in den letzten 20 Jahren laut Barmer mehr als verdreifacht. Jungen sind deutlich häufiger betroffen als Mädchen. Die Gründe: Kinder sprechen und bewegen sich zu wenig, unter anderem auch, weil sie zu oft vorm Bildschirm geparkt werden. Die Barmer empfiehlt Vorsorgeuntersuchungen, viel direkte Interaktion und Gespräche im Alltag und genug Bewegung.
2: Hitzeschutz wird für Kliniken und Pflegeheime im Norden zur Herausforderung. Klimaanlagen fehlen vielerorts, stattdessen sollen Trinkpläne, Jalousien und schattige Räume helfen. Lynn Kühner.
4: Aktuell gibt es bei uns in Hamburg keine vollständigen Zahlen zur Klimatisierung. Nach Angaben des Senats liegt der Anteil klimatisierter Betten in den Kliniken teils bei 0. Am UKE sind es immerhin 69% der Patientenzimmer, die klimatisiert sind. Auch in Schleswig-Holstein sind meist nur Intensivstationen und sensible Bereiche gekühlt. Pflegeheime setzen in erster Linie auf Trinkprotokolle und Schatten. Doch gerade ältere Gebäude stoßen bei extremer Hitze an ihre Grenzen. Die Krankenhausgesellschaft fordert nun mehr Investitionen in Klimaanlagen und baulichen Hitzeschutz. Die Hamburger Sozialbehörde hat letztes Jahr zwar einen Hitzeaktionsplan aufgestellt, eine flächendeckende Klimatisierung hält sie aus Klimaschutz- und Kostengründen jedoch nicht für vorrangig.
2: Der Zwischenfall mit einer Boeing am Münchner Flughafen am Samstag war offenbar deutlich gefährlicher als zunächst bekannt. Ein Luftfahrtexperte sagt jetzt, der Flughafen ist nur haarscharf an einer Katastrophe vorbeigeschrammt. Fabian Schaffer.
5: Die Maschine der Vietnam Airlines war erst hinter dem Ende der Startbahn abgehoben. Dabei hätte es nach Einschätzung eines Luftfahrtexperten zu einer Katastrophe mit hunderten Toten kommen können. Die Maschine war offenbar mit zu geringer Geschwindigkeit auf der Startbahn unterwegs. Beim Start setzte dann das Heck auf und wurde schwer beschädigt. Warum die Crew den Start nicht rechtzeitig abgebrochen hat, untersucht jetzt die Bundesstelle für Flugunfalluntersuchung. Die Passagiere blieben unverletzt.
2: Viele Menschen sind beim Autofahren besonders dünnhäutig bis hin zu aggressivem Verhalten im Straßenverkehr. Eine Langzeitstudie des Gesamtverbands der deutschen Versicherungswirtschaft hat jetzt gezeigt, jeder zweite Autofahrer muss sich sofort abreagieren, wenn er sich über andere ärgert. Fast die Hälfte drängelt, wenn der Fahrer vor einem vermeintlich bummelt. Tine Klimach.
6: Drängeln, Ausbremsen, Schimpfen. Ein knappes Drittel der Autofahrer schert nach dem Überholen schon mal so dicht ein, dass der andere bremsen muss. Auch bei Radfahrern deutet die Umfrage auf ein zunehmend aggressives Verhalten hin. Über 40% von ihnen erzwingen demnach hin und wieder die Vorfahrt. Das Leben werde immer hektischer, das erzeuge Druck, so die Studienmacher. Auch die Nutzung des Smartphones am Steuer nimmt immer mehr zu. Jeder vierte schreibt während der Fahrt zumindest ab und an Nachrichten.
2: Und da haben wir uns mal umgehört bei unseren Korrespondenten, wie sich Autofahrer in anderen Ländern im Straßenverkehr verhalten. Was für Unterschiede gibt es da? Miriam Schmidt in der Türkei zum Beispiel.
7: In der Türkei geht es im Straßenverkehr hart zu und ein Streit kann manchmal sogar in einer Prügelei enden. Im dichten Istanbuler Stadtverkehr dreht sich der Konflikt meist ums Vordrängeln oder darum, dass ein Auto ein anderes schneidet. Durchdringendes Hupen ist dann die Folge, was wiederum den einen oder anderen Anwohner auf den Plan ruft, der dann aus dem Fenster schimpft.
2: Und Philipp Detlefs, wie sieht das bei euch in England aus?
8: Insgesamt ist mein Eindruck hier in Großbritannien, dass die Menschen rücksichtsvoller fahren. Was besonders auffällt, man lässt hier einander vor. Und ganz oft halten Autos an, damit jemand abbiegen kann. Das finde ich immer wieder sehr beachtlich. Mein Eindruck ist, genauso wie die Briten für ihr höfliches Schlangestehen bekannt sind, finde ich sie auch im Verkehr ziemlich fair.
2: Und Claudia Wächter aus Rom, das läuft dann bei euch wahrscheinlich anders in Italien, oder?
9: Ohne wildes Hupen, Drängeln geht hier gar nichts. Am besten schickt man auch noch einen Fluch hinterher und dann läuft's. Motorini hier die Kurven im Zickzack durch die Blechlawinen, zerbeulter Kotflügel, überhaupt kein Drama. Logisch, dass da viele Urlauber lieber gleich in Taxi steigen.
2: Und das hört ihr in der aktuellen Folge eures Stadtnachrichten-Podcasts Hamburg aktuell mit meinem Kollegen Marco Stehn.
10: Russland setzt im brutalen Krieg gegen sein Nachbarland Ukraine weiter auf Sieg. Verluste sind Putin egal. Und er droht auch klar in Richtung NATO. Das alles in einer Zeit, wo wir uns wegen des absolut irrational handelnden Präsidenten Trump der Unterstützung aus den USA nicht mehr hundertprozentig sicher sein können. Andreas Rapp, Sie sind der Drohnenexperte unserer Bundeswehr hier bei uns in Hamburg. Können wir uns noch auf den Paragraphen 5 der NATO im Falle eines Angriffs verlassen?
11: Also die NATO sagt ganz eindeutig, jeder Zentimeter des Bündnisgebiets wird verteidigt.
12: Genau.
11: Und so wird es auch stattfinden. Und wer dann tatsächlich alles mitmacht, das lässt ja auch der Artikel 5 der NATO offen.
12: Das stimmt.
11: Und von dem her würde ich an der Stelle immer sagen, wir verteidigen uns. Mhm. Und wer dann im Einzelnen wo, mit welchem Beitrag da beteiligt ist, zu welcher Zeit, das wird man dann sehen, aber wir verteidigen jeden Zentimeter des Bündnisgebiets.
10: Klingt danach, als sollten wir uns sicherheitshalber auch ohne die USA verteidigen können, im Verbund mit anderen europäischen Staaten. Mit welcher Taktik die Ukraine gerade versucht, Russland daran zu hindern, weiter anzugreifen, hört ihr im zweiten Teil unseres Hamburg Aktuell Stadtnachrichten-Podcasts mit Drohnenexperte Andreas Rapp von unserer Bundeswehr hier bei uns in Hamburg. Überall, wo es Podcasts gibt.
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2. Schönen Feierabend hier mit Hamburg 2 an eurem Montag. Und sie kommen als Konzertfilm neu in die Kinos weltweit, auch hier in Deutschland. Queen haben ein Remastered, den Konzertfilm. 7. Oktober erscheint er. Budapest heißt das Ganze. Das ist das Originalkonzert von Queen in Budapest. Und da haben sie sogar ein ungarisches Volkslied gesungen. Ja, ist auch mit dabei. Hier in Hamburg eben auch. Am 7. Oktober der Konzertfilm Budapest von Queen. Darunter sind Songs wie We Are the Champions neu überarbeitet worden, Bohemian Rhapsody und auch der hier, Queen, I Want to Break Free, jetzt bei Hamburg 2.

0: Queen, so im Feierabend, I want to break free, das ist Hamburg 2. Richtig viele 80er, wir können noch einen, gleich für euch diese 80er. Pat Benatar rockt. We belong in voller Länge, gleich nach 6.
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7: Viele Wolken unterwegs. In Eimsbüttel sind es 18 Grad, in Heimfeld 17. Heute bleibt es meist grau. Ab dem Abend zieht sich das Ganze etwas zusammen und zwischendurch kann noch ein paar Tropfen geben, bevor es später freundlicher wird. In der Nacht geht's runter auf ungefähr 13 Grad. Morgen bleibt es wechselhaft mit etwas Regen, dazu bis zu 18 Grad.
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9: Mit Ines Wiese, schönen guten Tag. Die Gewerkschaft Verdi ruft unter anderem im Hamburger Hafen zu einem 24-stündigen Warnstreik auf. Los geht's heute Abend mit Beginn der Nachtschicht. Hintergrund sind Tarifverhandlungen. Der Zwischenfall mit einer Boeing am Münchner Flughafen am Samstag war offenbar deutlich gefährlicher als zunächst bekannt. Ein Luftfahrtexperte sagt jetzt, der Flughafen ist nur haarscharf an einer Katastrophe vorbeigeschrammt. Es soll Hinweise geben, dass vor dem Start mindestens die Bremsen auf der rechten Seite des Jets blockiert haben. Die Startgeschwindigkeit war dadurch zu gering. Und die wechselhafte Wetterlage im Moment trägt zu einer weiteren Entspannung im Waldbrandgebiet an der belgisch-deutschen Grenze bei. Das Feuer aus Belgien ist bisher nicht weiter Richtung Monschau in der Eifel vorgerückt.
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12: Hey, Verkehrs-KI. Was ist los auf den Straßen?
13: Auf der A23 Richtung Heide zwischen Dreieck Nordwest und Pinneberg Süd 5 Kilometer Stau. Und auf der A7 Richtung Hamburg zwischen Dreieck Nordwest und Bahrenfeld 4 Kilometer Stau. Auf der A7 Richtung Flensburg zwischen Heimfeld und Othmarschen ebenfalls 4 Kilometer Stau.
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0: Sie könnte sich vorstellen, in Hamburg zu wohnen, die Kim Wilde. Erzählt sie gleich. Pat Benatar kommt jetzt mit ihrem Rock bei We Belong. Das ist euer Montag-Feierabend. Ich bin Vanessa Rumkus.
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0: 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Hamburg 2. Schönen Feierabend. Gleich kommt eine Frau, die hat ein bisschen Power mit dabei. Kim Wild hat sie immer. Tritt gerne in Hamburg auch auf, kommt auch nächstes Jahr wieder in die große Freiheit und ist so ein bisschen Hamburg-Expertin, denn sie sagt, wenn sie sich eine Stadt aussuchen müsste, die nicht in der Nähe von London liegt, da lebt sie nämlich, dann wäre Top 5 oder wäre Hamburg in den Top 5.
1: I think, you know, if I were to live anywhere else in the world, Hamburg would be in my top 5 places to live.
0: Ja, hoffentlich auch auf der Nummer 1, ne? Hier ist sie mit ihrer Power für euren Feierabend. Kim Wild, you keep me hanging on bei Hamburg 2.

0: Das ist Filmmusik at its best. Aerosmith, I Don't Wanna Miss a Thing. Hamburg 2. Es ist so voller Gefühl. Richtig viele 80er, die gibt es gleich. Und zwar mit einem, den ihr lange nicht gehört habt. Ich finde sie immer so ein bisschen, ja, so ein bisschen mystisch. Die Grace Jones. Slave to the Rhythm. Gleich.
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Hamburg 2, wir haben immer richtig viele 80er und den hier habt ihr definitiv lange nicht gehört. Machen wir ja immer in eurem Feierabend, so kurz vor 6:30. Und sie hat Roger Moore bei den Dreharbeiten zu Im Angesicht des Todes tatsächlich K.O. geschlagen, versehentlich. Die Grace Jones. Ich finde, das ist aber auch eine Erscheinung, oder? Immer so leicht mystisch. Und der, den ihr lange nicht gehört habt, der kommt jetzt auch von ihr. Fängt auch so mystisch an. Slave to the Rhythm, Grace Jones. Jetzt bei Hamburg 2.

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3: Schönen guten Tag. Lange Wartelisten für Saga-Wohnungen. 24 Stunden Warnstreik im Hafen. Regen und Sonne bis 19 Grad. Wer keinen Wohnungsberechtigungs- oder Dringlichkeitsschein hat, hat kaum noch eine Chance auf eine Saga-Wohnung bei uns in der Stadt. Das hat eine Anfrage der Hamburger CDU ergeben. Clemens Benke.
4: 100.000 Interessenten stehen auf der Warteliste der Saga, der Wohnungsgesellschaft Hamburgs, die zu 100% der Stadt gehört. Die Wohnungen sind mit einer Durchschnittskaltmiete von 7,56 Euro pro Quadratmeter relativ günstig. Von den rund 7.000 jährlich frei werdenden Wohnungen gehen inzwischen etwa zwei Drittel an Menschen mit Dringlichkeitsschein oder mit Anspruch auf eine Sozialwohnung. Vor 5 Jahren waren es 55%. Die CDU-Stadtentwicklungspolitikerin Anke Frieding fordert, dass die Saga auch für die breite Mitte der Gesellschaft erreichbar bleiben muss.
3: Verdi ruft zu 24-stündigen Warnstreiks an 6 deutschen Seehäfen auf, darunter auch Hamburg. Der Streik der Hafenarbeiter soll heute Abend starten. Die Gewerkschaft verhandelt zurzeit mit dem Arbeitgeberverband ZDS über die Löhne der Hafenarbeiter. Das jüngste Angebot der Arbeitgeber lehnen die Beschäftigten ab. Die Bundeswehr hat im Juli so viele Soldatinnen und Soldaten gezählt wie seit 13 Jahren nicht mehr. Zum Stichtag Ende Juli hat es laut Verteidigungsministerium rund 186.700 Männer und Frauen in der Truppe gegeben. Im Vergleich zum letzten Juli gibt es demnach 2% mehr Soldaten. Tine Klimach.
5: Mehr Bewerbungen, mehr Einstellungen. Die Zahl der Männer und Frauen in der Bundeswehr wächst schnell genug, um die politisch vereinbarten Ziele zu erreichen. Es sollen in diesem Jahr bis zu 190.000 Soldaten werden. Derzeit dienen über 12.000 freiwillig Wehrdienstleistende und kurzdienende Zeitsoldaten als Teil des neuen Wehrdienstes. Das sind rund 6% mehr als im Vergleich zum Vorjahr.
3: Beamte bei uns in Hamburg sollen eine Stunde mehr arbeiten. Das plant der Senat. Die Gewerkschaft der Polizei lehnt das komplett ab und fordert für den Fall der Fälle Ausnahmeregelungen. Marc Elvers.
6: Die Politik ignoriere die extremen gesundheitlichen Folgen von Schicht- und Nachtarbeit, findet die GdP. Außerdem heißt Schichtdienst auch, arbeiten in der Nacht, an Wochenenden und Feiertagen und dadurch weniger Zeit mit Familie und Freunden, worunter das Sozialleben leidet. Die GdP fordert, dass es bei Wechsel- und Schichtdiensten bei 40 Stunden bleibt, so wie es auch in Bremen der Fall ist, und die Sonderbelastung von der Politik anerkannt wird.
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0: Bender Bailey haben euch gerade mit ihrem Gold noch ein bisschen verzaubert hier bei Hamburg 2.
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0: 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Van Halen, die gibt es jetzt, die erkennt ihr auch an den ersten 2 Sekunden. Achtung. Oder? Schon gewusst. Jump ist es, jetzt hier bei Hamburg 2.

0: Hamburg 2. Noch so ein klein bisschen Rätselspaß im Feierabend hier, ne? Mit richtig vielen 80ern. Mal gucken, ob ihr den nächsten 80er erkennt, nur weil unser Team ihn beschreibt.
1: Der Song ist 1983 erschienen. Mhm.
2: Um nicht mit einem gleichnamigen Song verwechselt zu werden, brauchte der Titel einen Zusatz.
0: Ah.
3: Der Song handelt von dem zweitgrößten Kontinent der Welt.
0: Ha, und das ist Afrika natürlich. Voodoo Master ist der Zusatz. Rose Laurent, die Künstlerin, jetzt hier bei Hamburg 2.

0: Rose Laurent macht jetzt Schluss hier mit ihrem Africa Voodoo Master. Das ist Hamburg 2. Richtig viele 80er und gleich für euch diese 80er. Fängt mal so gut an, ne? Die Pet Shop Boys, Always on My Mind. In voller Länge gleich nach 7.
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0: Viele Wolken unterwegs, 17 Grad in Langenhorn, 17 in Malmstorf. Heute bleibt es eher grau und zum Abend hin ziehen auch mal leichte Schauer durch. Später lockert es kurz auf. In der Nacht geht's runter auf ungefähr 11 Grad. Morgen wird's wieder leicht wechselhaft mit etwas Regen und bis zu 18 Grad.
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14: Ich bin Babit Büchner. Noch immer kämpfen die Einsatzkräfte in Belgien an der Grenze zu Deutschland mit einem riesigen Waldbrand. Die Lage im Naturschutzgebiet Hohes Venn ist statisch, hat sich also zumindest nicht verschlechtert. Entwarnung gibt es aber noch nicht. Die etwa 30 evakuierten Einwohner aus Monschau können deshalb auch noch nicht zurück in ihre Häuser. Für morgen wird starker Wind erwartet. Darauf bereiten sich die Einsatzkräfte jetzt vor. Die Bundeswehr hatte im Juli so viele Soldaten wie seit 13 Jahren nicht mehr. Ende des Monats habe es rund 186.700 Männer und Frauen in der Truppe gegeben, teilte das Verteidigungsministerium mit.
15: Mehr Bewerbungen, mehr Einstellungen. Die Zahl der Männer und Frauen in der Bundeswehr wächst schnell genug, um die politisch vereinbarten Ziele zu erreichen. Es sollen in diesem Jahr bis zu 190.000 Soldaten werden. Derzeit dienen über 12.000 freiwillig Wehrdienstleistende und kurzdienende Zeitsoldaten als Teil des neuen Wehrdienstes. Das sind rund 6% mehr als im Vergleich zum Vorjahr. Und das Anschreiben zum Wehrdienst haben die allermeisten jungen Männer schon beantwortet, aber nur sehr wenige Frauen. Da sind es nur 4%. Aus Berlin, Tine Klimach.
14: In Deutschland ist der Tankrabatt ausgelaufen. In Polen laufen dagegen neue Hilfen an. Ab heute gelten dort ein festgelegter Maximalpreis und eine reduzierte Mehrwertsteuer.
16: Mit dem neuen Spritpreispaket möchte Polens Regierung zumindest vorübergehend finanzielle Erleichterung schaffen für die vielen Bürger, die in diesen Tagen mit dem Auto aus dem Urlaub zurückkehren. Die Regelung gilt für 2 Wochen bis Ende August. Dann beginnt das neue Schuljahr. In Polen zahlt man heute für den Liter Super umgerechnet 1,67 Euro. Das sind 61 Cent weniger als in Deutschland. Und das wird sicher auch deutsche Tanktouristen sehr interessieren. Aus Warschau, Doris Heimann.
14: Die Thüringer Brombeer-Koalition aus CDU, SPD und BSW bröckelt. zwei von 15 BSW-Abgeordneten erklärten, dass sie CDU-Ministerpräsident Mario Vogt nicht mehr mittragen. Dieser stehe somit aktuell nur noch einer Minderheitsregierung vor. Die deutschlandweit einzige Brombeer-Koalition kam schon bisher nur auf 44 von 88 Sitzen im Erfurter Landtag.
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19: Hey, Verkehrs-KI. Was ist los auf den Straßen?
20: Auf der A1 Richtung Bremen. Gefahr durch Gegenstände auf der Fahrbahn. Zwischen Stillhorn und Süderelbbrücke. Auf der A7 Richtung Hamburg. Zwischen Volkspark und Elbtunnel. 4 Kilometer stockender Verkehr. Und auf der Ochsenzoller Straße. Dichter Verkehr zwischen der Landesgrenze und Norderstedt-Ochsenzoll.

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4: Viele Wolken, dazu örtlich schon leichter Regen. 16 Grad in Rissen, 16 in Harburg. Heute Abend bleibt es erstmal wechselhaft mit etwas Regen und trockenen Phasen dazwischen. Später lockert es vorübergehend auf und die Wolken ziehen nicht ganz dicht durch. In der Nacht geht's runter auf ungefähr 13 Grad. Morgen startet grau, später bleibt es meist wolkig mit etwas leichtem Regen und bis zu 18 Grad.
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6: Ich bin Babit Büchner. Aufatmen in Monschau. Der Waldbrand aus Belgien rückt nicht weiter vor. Auch das Wetter hilft mit. Nicht nur der Regen hat die Einsatzkräfte unterstützt, sagte Feuerwehreinsatzleiter Philipp Krüger am Nachmittag.
7: Der Wind hat sich Gott sei Dank wieder etwas gedreht, zeigt aktuell nach Nordwesten. Somit sind die Lagenmützen nicht und Monschau, wie man sieht, relativ wieder in Ordnung.
6: Eine Entwarnung gibt es aber bisher nicht. Die etwa 30 evakuierten Einwohner aus Monschau können deshalb auch noch nicht zurück in ihre Häuser. Die Bundeswehr hatte im Juli so viele Soldaten wie seit 13 Jahren nicht mehr. Ende des Monats habe es rund 186.700 Männer und Frauen in der Truppe gegeben, teilte das Verteidigungsministerium mit.
8: Mehr Bewerbungen, mehr Einstellungen. Die Zahl der Männer und Frauen in der Bundeswehr wächst schnell genug, um die politisch vereinbarten Ziele zu erreichen. Es sollen in diesem Jahr bis zu 190.000 Soldaten werden. Derzeit dienen über 12.000 freiwillig Wehrdienstleistende und kurzdienende Zeitsoldaten als Teil des neuen Wehrdienstes. Das sind rund 6% mehr als im Vergleich zum Vorjahr. Und das Anschreiben zum Wehrdienst haben die allermeisten jungen Männer schon beantwortet, aber nur sehr wenige Frauen. Da sind es nur 4%. Aus Berlin, Tine Klimach.
6: Die Thüringer Brombeer-Koalition aus CDU, SPD und BSW bröckelt. 2 von 15 BSW-Abgeordneten haben erklärt, dass sie CDU-Ministerpräsident Mario Vogt nicht mehr mittragen. Dieser stehe somit aktuell nur noch einer Minderheitsregierung vor. 13 BSW-Abgeordnete hatten zuvor dafür gestimmt, in der Regierungskoalition zu bleiben. Die deutschlandweit einzige Brombeer-Koalition kam schon bisher nur auf 44 von 88 Sitzen im Erfurter Landtag. Es hat einen Hackerangriff auf das Netz der Berliner Landesbehörden gegeben. Betroffen sind die Senatsverwaltung für Bauen und Wohnen und die Senatsverwaltung für Umwelt und Verkehr, teilte die Senatskanzlei mit. Beide wurden schon am Freitag aus Sicherheitsgründen vom Landesnetz isoliert. Ob zu dem Zeitpunkt schon Daten abgeflossen sind, ist noch unklar. Es wurde ein Krisenstab eingerichtet.
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9: Hey, Verkehrs-KI, was ist los auf den Straßen?
10: Auf der A7 Richtung Hamburg steht bei Volkspark ein defektes Fahrzeug.

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6: Viele Wolken, zwischendurch noch trockene Abschnitte. Es sind 16 Grad in Billstedt, 15 in hoher Luft. Heute Abend bleibt es erstmal wechselhaft mit einigen Wolken. Später ziehen auch wieder klarere Momente rein, bevor sich nachts die feuchte Seite meldet. In der Nacht geht's runter auf ungefähr 12 Grad. Morgen startet der Tag meist grau mit etwas Regen dazwischen. Später wird's wieder unruhig, aber mit bis zu 18 Grad.
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7: Ich bin Babette Büchner. Sie sind in mehreren Schichten im Einsatz. Auch heute Nacht kämpfen die Einsatzkräfte im belgischen Naturschutzgebiet Hohes Venn weiter gegen die Flammen. Das Feuer rückt im Moment zwar nicht weiter Richtung Monschau in der Eifel vor, eine Entwarnung gibt es aber noch nicht. Morgen soll es wieder windiger werden. Die etwa 30 evakuierten Einwohner aus Monschau können deshalb auch noch nicht zurück in ihre Häuser. In Deutschland ist der Anteil junger Menschen ohne Job oder Ausbildungsplatz leicht gestiegen. Im vergangenen Jahr waren es 10% der 20- bis 24-Jährigen, berichtet das Statistische Bundesamt. Im Jahr davor waren es 9,5%.
8: Auffällig in der Statistik ist, dass anders als in vielen anderen EU-Ländern hierzulande mehr junge Menschen in Großstädten ohne Job oder Ausbildungsplatz sind als auf dem Land, wo es in der Regel ja weniger Angebote gibt. Unabhängig von der Region wollen sich viele nach dem Schulabschluss oder Studium erstmal orientieren und zum Beispiel reisen oder sie warten auf den richtigen Studien- oder Ausbildungsplatz. Außerdem sind in Deutschland etwas mehr junge Frauen als Männer zwischen 20 und 24 ohne Beschäftigung. Diana Kramer, Nachrichtenredaktion.
7: Die Aggressivität im Straßenverkehr hat in den vergangenen Jahren weiter zugenommen. In einer Langzeitstudie des Gesamtverbands der deutschen Versicherungswirtschaft räumen immer mehr Autofahrer eigenes Fehlverhalten ein.
9: Drängeln, Ausbremsen, Schimpfen. Ein knappes Drittel der Autofahrer schert nach dem Überholen schon mal so dicht ein, dass der andere bremsen muss. Auch bei Radfahrern deutet die Umfrage auf ein zunehmend aggressives Verhalten hin. Über 40% von ihnen erzwingen demnach hin und wieder die Vorfahrt. Das Leben werde immer hektischer, das erzeuge Druck, so die Studienmacher. Auch die Nutzung des Smartphones am Steuer nimmt immer mehr zu. Jeder Vierte schreibt während der Fahrt zumindest ab und an Nachrichten. Aus Berlin, Tine Klimach.
7: Die am Boden messbare UV-Strahlung der Sonne nimmt laut einer neuen Untersuchung in ganz Europa zu. Hauptgrund dafür ist, dass es weniger Wolken gibt, teilte das Bundesamt für Strahlenschutz mit. Besonders betroffen sind demnach Mittel- und Westeuropa, darunter auch Deutschland. An 26 von 40 Messstationen gab es eine jährliche Zunahme der UV-Strahlung von 10-20%.
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10: Hey, Verkehrs-KI. Was ist los auf den Straßen?
11: Auf der A25 Richtung Hamburg steht zwischen Nettenburg und Neu-Allermühe-West ein liegengebliebenes Fahrzeug.

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2: Teilweise bewölkt, dazu ganz ruhige Abendluft. Es sind 15 Grad in Blankenese und 14 in Alsterdorf. Morgen bleibt es erstmal meist grau, am Nachmittag mischt sich leichter Regen dazu und zwischendurch ist es auch mal dichter bewölkt. In der Nacht geht's unter auf ungefähr 13 Grad. Morgen schafft's das Ganze auf bis zu 18 Grad.
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4: Ich bin David Riemer. Die wechselhafte Wetterlage trägt zu einer weiteren Entspannung im Waldbrandgebiet an der belgisch-deutschen Grenze bei. Der Brand in einem belgischen Naturschutzgebiet war gestern bis auf 300 Meter an die deutsche Grenze herangerückt, was zu einer Evakuierung von rund 30 Bewohnern im Dorf Kaltenherberg geführt hatte.
5: Das Feuer aus Belgien ist bisher nicht weiter Richtung Monschau in der Eifel vorgerückt. Regen und ausbleibender Wind wirken sich derzeit positiv aus, wie es von der Monschauer Einsatzleitung hieß. Man habe die Situation etwas entschärfen können. Die Menschen aus dem grenznahen Ortsteil Kaltenherberg, die evakuiert worden waren, können aktuell noch nicht in ihre Häuser zurück. Die Evakuierung wird noch aufrechterhalten. Mit rund 3000 Hektar Fläche handelt es sich um einen der größten Waldbrände in der Geschichte Belgiens. Tine Klimach, Nachrichtenredaktion.
4: Der Oman soll zusammen mit dem Iran an einem Mechanismus für die Straße von Hormuz arbeiten. Bislang gibt es aber keine Einigung. US-Präsident Trump hatte jetzt mit drastischen Worten den Druck erhöht. Er sagte dem Sender Fox News, man werde den Oman in Grund und Boden bombardieren, wenn das Land den USA in die Quere komme. Der Oman ist bislang keine aktive Kriegspartei. Die im Boden messbare UV-Strahlung der Sonne nimmt laut einer neuen Untersuchung in ganz Europa zu. Hauptgrund dafür ist, dass es weniger Wolken gibt. Das teilte das Bundesamt für Strahlenschutz in Salzgitter mit.
6: Örtliche Messungen haben schon darauf hingedeutet. Jetzt bestätigen europaweite Daten einen besorgniserregenden Trend. An 26 von 40 Messstationen nahm die UV-Strahlung jährlich um 10-20% zu. Vor allem in Mittel- und Westeuropa, auch in Deutschland. Damit steigt das Gesundheitsrisiko, denn die ultraviolette Strahlung gilt als Hauptursache für Hautkrebs. Sie kann außerdem die Augen schädigen. Unter anderem wegen des Klimawandels gibt es weniger schützende Wolken. Die Experten vom Strahlenschutzamt fordern mehr Schattenplätze. Das helfe außerdem auch gegen Hitze, hieß es. Ursula Winkler, Nachrichtenredaktion.
4: Die Thüringer Brombeer-Koalition aus CDU, SPD und BSW bröckelt. 2 von 15 BSW-Abgeordneten erklärten, dass sie CDU-Ministerpräsident Vogt nicht mehr mittragen. Dieser stehe somit aktuell nur noch einer Minderheitsregierung vor. 13 BSW-Abgeordnete hatten zuvor dafür gestimmt, in der Regierungskoalition zu bleiben.
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7: Hey, Verkehrs-KI. Was ist los auf den Straßen?
8: Auf der A7 Richtung Hamburg steht im Bereich Volkspark ein defektes Fahrzeug. Und auf der A25 Richtung Hamburg steht im Bereich Nettenburg ein defektes Fahrzeug.
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4: Überwiegend klar, nur ein paar Wolken ziehen durch. Es sind 15 Grad in St. Georg, 14 in Neugraben-Fischbek. Heute Nacht bleibt es erst ruhig und klar, dann schiebt sich mehr Bewölkung rein. Später kann auch leichter Regen mitmischen. Insgesamt geht die Temperatur kaum noch hoch. In der Nacht geht es runter auf ungefähr 13 Grad. Morgen wird es meist grau mit einzelnen Schauern und bis zu 18 Grad.
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6: Ich bin David Riedner. Die Bundeswehr hat im Juli so viele Soldatinnen und Soldaten gezählt wie seit 13 Jahren nicht mehr. Zum Stichtag am 31. Juli habe es rund 187.000 Männer und Frauen in der Truppe gegeben. Das teilte das Verteidigungsministerium in Berlin mit. Im Vergleich zum letzten Juli gäbe es 2% mehr Soldaten.
7: Mehr Bewerbungen, mehr Einstellungen. Die Zahl der Männer und Frauen in der Bundeswehr wächst schnell genug, um die politisch vereinbarten Ziele zu erreichen. Es sollen in diesem Jahr bis zu 190.000 Soldaten werden. Derzeit dienen über 12.000 freiwillig Wehrdienstleistende und kurzdienende Zeitsoldaten als Teil des neuen Wehrdienstes. Das sind rund 6% mehr als im Vergleich zum Vorjahr. Und das Anschreiben zum Wehrdienst haben die allermeisten jungen Männer schon beantwortet, aber nur sehr wenige Frauen. Da sind es nur 4%. Aus Berlin, Tine Klimach.
6: Das Bangen und die kräftezehrende Brandbekämpfung seit Tagen und Nächten gehen weiter. Das Feuer im Naturschutzgebiet Hohes Venn in Belgien ist nicht weiter auf die deutsche Grenze vorgerückt, sagte ein Feuerwehrsprecher. Die Lage ist also statisch, hat sich zumindest nicht verschlechtert. Auch die Monschauer Bürgermeisterin Carmen Krämer sprach von einer unveränderten Lage. Außerdem sagte sie:
8: Ich wünsche denjenigen, die jetzt ihre Häuser verlassen mussten, viel Kraft an der Stelle. Wir haben natürlich weiterhin die Lage im Blick und sobald sich dahingehend etwas ändern sollte und die Menschen zurückkehren können, werden sie auch informiert werden.
6: Im belgischen Naturschutzgebiet Hohes Venn brennt es seit Tagen auf einer Fläche von rund 3000 Hektar. Es ist einer der größten Waldbrände in der Geschichte Belgiens. Auf Teile der Berliner Senatsverwaltung ist ein Hackerangriff erfolgt. Betroffen sind die Senatsverwaltungen für Stadtentwicklung sowie für Mobilität, Verkehr, Umwelt und Klimaschutz. Beide wurden aus Sicherheitsgründen vom Landesnetz abgetrennt. Das Landeskriminalamt, die Staatsanwaltschaft Berlin und das BSI sind eingeschaltet. Ob Daten abgeflossen sind, ist noch unklar. Die forensischen Untersuchungen dauern an. Zum Fußball. Stürmer Niklas Füllkrug steht einem Medienbericht zufolge vor einer Rückkehr zu Werder Bremen. Der 33-Jährige soll vom Premier League-Absteiger West Ham United ausgeliehen werden. Der Medizincheck steht am Dienstag an. Füllkrug spielte bereits in der Jugend für Werder und kehrte 2019 noch einmal zurück. Zuletzt war die Karriere des Ex-Nationalspielers in England ins Stocken geraten.
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9: Hey, Verkehrs-KI, was ist los auf den Straßen?
10: Auf der A7 Richtung Flensburg steht zwischen Schnelsen Nord und Raststätte Holmmoor Ost ein defektes Fahrzeug. Und auf der A1 Richtung Lübeck 1 Kilometer Stau zwischen Stillhorn und Dreieck Südost.
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0: viele Wolken und stellenweise etwas Regen. 14 Grad in Ostdorf, 13 in Wilhelmsburg. Heute Nacht bleibt's meist grau, am Vormittag noch dicht bewölkt, später kommt leichter Regen dazu und am Nachmittag wird's phasenweise nass, bevor es zum Abend hin wieder ruhiger wird. In der Nacht geht's runter auf ungefähr 13 Grad. Morgen bleibt es erstmal freundlich grau mit einzelnen Regenphasen und bis zu 18 Grad.
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2: Ich bin David Riemer. Die wechselhafte Wetterlage trägt zu einer weiteren Entspannung im Waldbrandgebiet an der belgisch-deutschen Grenze bei. Der Brand in einem belgischen Naturschutzgebiet war gestern bis auf 300 Meter an die deutsche Grenze herangerückt, was zu einer Evakuierung von rund 30 Bewohnern im Dorf Kaltenherberg geführt hatte.
3: Das Feuer aus Belgien ist bisher nicht weiter Richtung Monschau in der Eifel vorgerückt. Regen und ausbleibender Wind wirken sich derzeit positiv aus, wie es von der Monschauer Einsatzleitung hieß. Man habe die Situation etwas entschärfen können. Die Menschen aus dem grenznahen Ortsteil Kaltenherberg, die evakuiert worden waren, können aktuell noch nicht in ihre Häuser zurück. Die Evakuierung wird noch aufrechterhalten. Mit rund 3000 Hektar Fläche handelt es sich um einen der größten Waldbrände in der Geschichte Belgiens. Tine Klimach, Nachrichtenredaktion.
2: Der Oman soll zusammen mit dem Iran an einem Mechanismus für die Straße von Hormuz arbeiten. Bislang gibt es aber keine Einigung. US-Präsident Trump hatte jetzt mit drastischen Worten den Druck erhöht. Er sagte dem Sender Fox News, man werde den Oman in Grund und Boden bombardieren, wenn das Land den USA in die Quere komme. Der Oman ist bislang keine aktive Kriegspartei. Die im Boden messbare UV-Strahlung der Sonne nimmt laut einer neuen Untersuchung in ganz Europa zu. Hauptgrund dafür ist, dass es weniger Wolken gibt. Das teilte das Bundesamt für Strahlenschutz in Salzgitter mit.
4: Örtliche Messungen haben schon darauf hingedeutet. Jetzt bestätigen europaweite Daten einen besorgniserregenden Trend. An 26 von 40 Messstationen nahm die UV-Strahlung jährlich um 10-20% zu. Vor allem in Mittel- und Westeuropa, auch in Deutschland. Damit steigt das Gesundheitsrisiko, denn die ultraviolette Strahlung gilt als Hauptursache für Hautkrebs. Sie kann außerdem die Augen schädigen. Unter anderem wegen des Klimawandels gibt es weniger schützende Wolken. Die Experten vom Strahlenschutzamt fordern mehr Schattenplätze. Das helfe außerdem auch gegen Hitze, hieß es. Ursula Winkler, Nachrichtenredaktion.
2: Die Thüringer Brombeer-Koalition aus CDU, SPD und BSW bröckelt. 2 von 15 BSW-Abgeordneten erklärten, dass sie CDU-Ministerpräsident Vogt nicht mehr mittragen. Dieser stehe somit aktuell nur noch einer Minderheitsregierung vor. 13 BSW-Abgeordnete hatten zuvor dafür gestimmt, in der Regierungskoalition zu bleiben.
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5: Hey, Verkehrs-KI, was ist los auf den Straßen?
6: Derzeit liegen uns keine Meldungen vor. Weiterhin eine gute Fahrt.
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0: teilweise bewölkt, gerade 14 Grad im Karolinenviertel, 13 in Marienthal. Heute bleibt es erstmal meist grau mit ein paar Lichtblicken. Später mischt sich immer wieder leichter Regen dazwischen und zum Abend hin wird's nochmal unruhiger. In der Nacht geht's runter auf ungefähr 13 Grad. Morgen wird's freundlicher, mit mehr Sonne zwischendurch und bis zu 22 Grad.
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2: Ich bin David Riedmar. Heute soll das Urteil gegen drei mutmaßliche Agenten fallen. Die Angeklagten stammen aus der Ukraine und sollen in russischem Auftrag Anschläge vorbereitet haben.
3: Laut Anklage bekamen die drei den Auftrag von einem russischen Geheimdienst. Sie sollten Pakete in die Ukraine schicken, Brandsätze, die in Lastern oder Lagerhallen explodieren, einen großen Schaden anrichten und eine noch größere Verunsicherung in der Ukraine auslösen sollten. Zur Vorbereitung sollen die Angeklagten harmlose Pakete mit einem GPS-Tracker in die Ukraine verschickt haben. So wollten sie die Wege der Pakete nachvollziehen. Bevor sie Schaden anrichten konnten, wurden die drei im Mai 2025 in Köln, Konstanz und in der Schweiz festgenommen. Uli Reitinger, Nachrichtenredaktion.
2: Am Kampf gegen die verheerenden Brände im belgischen Naturschutzgebiet Hohes Venn beteiligen sich auch in dieser Nacht zahlreiche Einsatzkräfte aus Deutschland. Insgesamt sind 240 Einsatzkräfte von Feuerwehren, Technischem Hilfswerk, Rettungsdiensten und Polizei im Einsatz. Die Brandlinie ist derzeit rund 2,3 Kilometer von der deutschen Grenze entfernt. Für die Nacht wird eine Windrichtungsänderung erwartet. Die evakuierten Bewohner von Monschau-Kaltherberg können weiterhin nicht in ihre Häuser zurück. In Deutschland steigt der Anteil junger Menschen, die ohne Job, Bildungs- oder Ausbildungsplatz dastehen. Im vergangenen Jahr traf das auf 10% der Menschen im Alter zwischen 20 und 24 Jahren zu. Das teilte das Statistische Bundesamt mit. Im Jahr davor waren es noch 9,5%.
4: Viele der jungen Menschen sind arbeitssuchend oder stehen kurz vor Studium oder Ausbildung laut Bildungsbericht. Aber fast zwei Drittel stehen dem Arbeitsmarkt nicht zur Verfügung, wegen Betreuungspflichten und gesundheitlicher Probleme. Dadurch gingen wichtige Fachkräfte verloren, so die gewerkschaftliche Hans-Böckler-Stiftung. Abhilfe könne eine echte Ausbildungsgarantie bringen. Bei den Arbeitsagenturen müsste die Förderung im Mittelpunkt stehen, statt Sanktionen und Druck, sagt der Sozialverband Deutschland, um beim Einstieg in die Arbeit zu unterstützen. Tine Klimach, Nachrichtenredaktion.
2: Zum Fußball. Stürmer Niklas Füllkrug steht laut Medienbericht vor einer Rückkehr zum Bundesligisten Werder Bremen. Der Medizincheck steht heute an, berichtet Sky. Demnach soll der 33-Jährige vom Premier League-Absteiger West Ham United ausgeliehen werden. Dort lief es für den Ex-Nationalspieler zuletzt nicht mehr so, wie erhofft.
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5: Hey, Verkehrs-KI, was ist los auf den Straßen?
6: Auf der A25 Richtung Geesthacht. Stau zwischen Dreieck Südost und Allermöhe. 2 Kilometer.
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